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1: Rale Oberpichler von Paso Doble über Cyndi Lauper. Girls just wanna have fun.
2: Also, das war natürlich irgendwie auch ein Vulkan. Das war so richtig der Zeitgeist der 80er Jahre. Frech, jung, schrill und so lustig. Ich hab die gefeiert. Nicht auf hübsch, nicht auf nett, sondern einfach hau drauf. Wahnsinn! Das war unser Lebensgefühl in den 80er Jahren.
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sind unsere Favorites für den Sommer. Pet Shop Boys. Und neu dabei, Nene Cherry, Buffalo Stance. Eingewortet von Carsten.

0: Ihr Nachfolger soll CDU-Generalsekretär Linnemann werden. Offiziell will Kanzler Merz das Ganze wohl im Laufe des Tages bekannt geben. US-Präsident Trump hat mal wieder den Zollhammer ausgepackt. Gegen 60 Handelspartner wurden neue Zölle von 10-12,5% angekündigt. Auch EU-Produkte sind betroffen. Als Grund nennt die US-Regierung, dass die betroffenen Länder zu wenig gegen Zwangsarbeit tun. Tanken droht nochmal teurer zu werden, denn der Ölpreis hat nochmal angezogen. Hintergrund sind die Angriffe der Houthi-Miliz auf saudi-arabische Öltanker im Roten Meer. Es wird befürchtet, dass auch diese Handelsroute eingeschränkt wird und so weniger Öl aus Saudi-Arabien transportiert werden kann. Was soll auf die neuen Euroscheine? Beethoven und Maria Callas oder doch der Eisvogel? Darüber können die Menschen in der EU ab jetzt abstimmen. Zur Wahl stehen die Themen europäische Kultur und Flüsse und Vögel. Gedruckt werden sollen die Scheine ab 2028.
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2: Meist ist es gerade trocken, im Norden hängen aber mehr Wolken am Himmel und ganz vereinzelt kann da auch mal ein bisschen Regen dabei sein. Sonst bleibt es klarer. Die Temperaturen liegen aktuell bei 16-7 Grad. Tagsüber dann oft sonnig mit ein paar Wolken, im Norden und Nordwesten eher wolkiger, meist trocken, mit Höchstwerten von 20-30 Grad.
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1: Im Studio Jana Klonikowski. In der Bundesregierung steht offenbar ein größeres Stühlerücken an. Laut übereinstimmenden Berichten wird Gesundheitsministerin Waken neue Kanzleramtschefin.

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1: New Order, True Faith.
2: Einer will einen frischen Sound für die Band, ein anderer lieber, dass alles so bleibt, wie es ist. 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

0: dabei.
1: Und neu dabei.
0: Mel and Kim. That's the way it is. Eingevotet von Bernhard aus München über die

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1: Im Studio Jana Klonikowski. Kanzler Merz will offenbar seine Regierung umbilden. Laut übereinstimmenden Berichten soll Gesundheitsministerin Waaken neue Kanzleramtschefin werden und CDU-Generalsekretär Linnemann das Gesundheitsministerium übernehmen. Der bisherige Kanzleramtschef Frei soll ja neuer Unionsfraktionsvorsitzender im Bundestag werden. US-Präsident Trump hat wieder sein liebstes Instrument ausgepackt. Gegen 60 Handelspartner werden neue Zölle verhängt, in Höhe von 10-12,5%. Das gilt auch für Produkte aus der EU. Begründet werden die neuen Zölle damit, dass die Handelspartner zu wenig gegen Zwangsarbeit vorgehen würden. In Spanien und Frankreich wüten weiter verheerende Waldbrände. Die spanische Regierung hat jetzt den Notstand ausgerufen. Rund um Madrid wurden bereits tausende Menschen in Sicherheit gebracht. Auch in Frankreich wurden bei Bordeaux 20.000 Touristen und Bewohner von Campingplätzen oder aus anderen Unterkünften geholt. Fußball-Deutschland schaut am Vormittag gespannt nach Frankfurt. Jürgen Klopp soll auf dem DFB-Campus als neuer Bundestrainer vorgestellt werden. Er wird das DFB-Team dann wohl

0: das erste Mal Ende September in der Nations League gegen die Niederlande coachen.
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2: Meist ist es gerade trocken, im Norden hängen aber mehr Wolken am Himmel und ganz vereinzelt kann da auch mal ein bisschen Regen dabei sein. Sonst bleibt es klarer. Die Temperaturen liegen aktuell bei 16 bis 7 Grad. Tagsüber dann oft sonnig mit ein paar Wolken, im Norden und Nordwesten eher wolkiger, meist trocken, mit Höchstwerten von 20 bis 30 Grad.
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0: konsequent den eigenen Weg gegangen. Mitch Ewer über Eurythmics. Here comes the rain.
1: Kurz bevor dieser Song erschien, habe ich die Eurythmics getroffen. Sie hatten gerade Sweet Dreams in ihrer kleinen Wohnung in London aufgenommen und angefangen, ihre eigene Musik zu machen. In einer Zeit, in der Synthesizer überall waren, hatten sie die Fähigkeit, all das auszublenden und konsequent ihren eigenen Weg zu gehen.
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1: Im Studio Jana Klonikowski. In der Bundesregierung steht offenbar ein größeres Stühlerücken an. Laut übereinstimmenden Berichten wird Gesundheitsministerin Wagen neue Kanzleramtschefin. Ihr Nachfolger soll CDU-Generalsekretär Linnemann werden. Offiziell will Kanzler Merz das Ganze wohl im Laufe des Tages bekannt geben. US-Präsident Trump hat mal wieder den Zollhammer ausgepackt. Gegen 60 Handelspartner wurden neue Zölle von 10-12,5% angekündigt. Auch EU-Produkte sind betroffen. Als Grund nennt die US-Regierung, dass die betroffenen Länder zu wenig gegen Zwangsarbeit tun. Tanken droht nochmal teurer zu werden, denn der Ölpreis hat nochmal angezogen. Hintergrund sind die Angriffe der Houthi-Miliz auf saudi-arabische Öltanker im Roten Meer. Es wird befürchtet, dass auch diese Handelsroute eingeschränkt wird und so weniger Öl aus Saudi-Arabien transportiert werden kann. Fußball-Deutschland schaut am Vormittag gespannt nach Frankfurt. Jürgen Klopp soll auf dem DFB-Campus als neuer Bundestrainer vorgestellt werden. Er wird das DFB-Team dann wohl das erste Mal Ende September in der Nations League gegen die Niederlande coachen.
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3: Wolkig ist es heute früh, vor allem im Norden und Nordwesten. Sonst sind nur ein paar Wolken dabei und es bleibt trocken. Später setzt sich das freundliche Wetter in den meisten Ecken durch. An der Küste bleiben die Wolken öfter mal hängen. Dazu werden es tagsüber etwa 20 bis 30 Grad. Morgen geht's meist wieder sonnig und trocken weiter. Nur vereinzelt gibt's an der Küste kurze Schauer und am Alpenrand am Nachmittag auch mal ein Gewitter. Maximal bis 32 Grad.
4: Es ist Freitag früh, kurz vor 5.
5: Hallo, guten Morgen.
4: Ja, wir wünschen euch natürlich wie immer ein schönes sommerliches Wochenende. Und viele werden ja morgen auf jeden Fall auf Schalke sein, denn da gibt's die 80er live. Und ich freue mich wahnsinnig, so tolle Leute zu präsentieren wie Alphaville, Nena oder auch Kim Wilde zum ersten Mal wieder auf der ganz großen Bühne.
5: Ja, nun stell mal dein Licht nicht unter den Scheffel, denn natürlich ist auch Peter Illmann für euch am Start und wird einen fulminanten Abend mit euch haben und den coolen Sound der 80er feiern.
4: Genau, und ich freue mich drauf und ich freue mich genauso gut auf die Musik, die wir jetzt hier haben aus unserem Summer Radio, nämlich Gloria Estefan und Miami Sound Machine, Rhythm is Gonna Get You. 80s.

0: Der König ohne Krone, ABC, King without a crown. Schönen guten Morgen.
1: Hi, schönen Freitag hier bei 80s. Ich bin ein bisschen aufgeregt, Peter, denn ich kann es eigentlich nicht so richtig glauben, aber es scheint wahr zu sein. Man kann in der Originalkulisse von Dirty Dancing Urlaub machen. Das Ganze findet man in den Catskill Mountains im Bundesstaat New York. Und da gibt es wirklich noch bei den Kellermans die originale Hütte, in der Baby gewohnt hat.
0: Oh mein Gott, Marie, da musst du sofort hin.
1: Oder?
0: Das ist ja Wahnsinn.
1: Sag ich doch.
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0: So ist das. Und jetzt gibt's Blondie.

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1: Ja, heute am 24. Juli im Jahr 1982, da steigt die amerikanische Rockband Survivor auf Platz 1 der US-Singlecharts mit Eye of the Tiger. Der Song ist Teil des Soundtracks zum Film Rocky 3. Auch in Großbritannien geht der Song auf die Spitzenposition und Survivor ergattern zudem einen Grammy für die beste Rock-Performance für Eye of the Tiger. Derweil belegen zeitgleich OMD Orchestra Manoeuvres in the Dark Platz 1 in Deutschland mit Made of Orleans.

0: Kiss.
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2: Im Studio Anna Löwer. Gesundheitsministerin Wagen wird offenbar neue Kanzleramtschefin, das berichten mehrere Medien. Ihr Nachfolger soll demnach CDU-Generalsekretär Linnemann werden. Offiziell will Kanzler Merz das Ganze wohl heute bekannt geben. US-Präsident Trump hat mal wieder den Zollhammer ausgepackt. Gegen 60 Handelspartner wurden neue Zölle von 10-12,5% angekündigt. Auch EU-Produkte sind betroffen. Als Grund nennt die US-Regierung, dass die betroffenen Länder zu wenig gegen Zwangsarbeit tun. In Spanien und Frankreich wüten weiter schlimme Waldbrände. Die spanische Regierung hat den Notstand ausgerufen. Die französische bittet andere EU-Länder um Hilfe. In beiden Ländern mussten zehntausende Menschen in den Brandgebieten in Sicherheit gebracht werden, darunter auch viele Touristen. Heute ist es soweit. Jürgen Klopp soll am Vormittag als neuer Bundestrainer vorgestellt werden. Klopp wird wohl einen Vertrag bis inklusive der Weltmeisterschaft 2030 bekommen. Er war nach WM-Flop und Nagelsmann aus gleich Favorit und auch der einzige Kandidat fürs Bundestraineramt.
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4: Wolkig ist es heute früh, vor allem im Norden und Nordwesten. Sonst sind nur ein paar Wolken dabei und es bleibt trocken. Später setzt sich das freundliche Wetter in den meisten Ecken durch. An der Küste bleiben die Wolken öfter mal hängen. Dazu werden es tagsüber etwa 20 bis 30 Grad. Morgen geht's meist wieder sonnig und trocken weiter. Nur vereinzelt gibt's an der Küste kurze Schauer und am Alpenrand am Nachmittag auch mal ein Gewitter. Maximal bis 32 Grad.
5: Halb sechs ist durch. Schönen guten Morgen.
6: Guten Morgen mit Peter und Marie.
5: Ach, so ein Sommertag, nicht? Wenn man an die See fährt oder an den See oder wo auch immer, dann wäre das doch toll, wenn man richtig schön auf dem Wasser auf einer tollen Badeinsel liegen könnte, oder?
6: Ja, das ist in der Tat nicht irgendwie so eine Badematratze oder so ein Ring. Das ist eine ganze Badeinsel, die wir euch hier gleich schenken. Also schnell anmelden für die nächste Runde des 8-Sekunden-Spiels auf 80s.de.
5: Ja, da lohnt sich's ganz besonders. Und ja, bis dahin gibt's Musik. Roxy Music, Jealous Guy. 80s.

0: Es ist Sommer und Sonnenbrillen sind angesagt, insofern passt der Song doch. Sunglasses at Night, das war Corey Hart. Einen wunderschönen guten Morgen an diesem Freitag.
1: Hi, Peter und Marie auf dem Weg ins Wochenende mit euch und vielleicht mit eurer neuen Badeinsel.
0: Ja, denn die gibt's zu gewinnen bei unserem 8-Sekunden-Spiel, was wir jetzt starten wollen, und wir freuen uns auf die Vivian.
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0: Guten Morgen, Peter und Marie hier, hallo.
3: Hi.
0: Vivian, das ist ein schöner Name. Bist du irgendwie aus englisch-amerikanischem Ursprung oder so? Oder wie kommt der Name zustande?
3: Nein, eigentlich ist das voll unangenehm. Also,
0: nee.
3: Du kennst ja Pretty Woman.
0: Ja.
3: Prostituierte.
0: Ja.
3: Aber
0: ja.
3: Nein, meine Mama wollte damit, die hat mir den Namen gegeben, weil sie mir damit sagen wollte, dass egal wie tief man fällt, man kommt immer wieder hoch. Das Leben ergibt immer irgendwas.
0: Tolle Geschichte. Das hilft dir zwar nicht bei unserem 8-Sekunden-Spiel, aber es ist eine wirklich schöne Geschichte und Glückwunsch dazu.
3: Ja.
0: Aber unser 8-Sekunden-Spiel, das ist wieder die andere Liga. Und du weißt vielleicht, es geht heute zum einen mal um die Musikrichtung Yachtrock, ne?
3: Ja.
0: Das ist unser Yachtrock Radio, wo es so, ja, so smoosen und sehr relaxed.
3: Ich habe schon ein bisschen reingehört.
0: Ah, das ist ja wunderbar, da brauche ich gar nichts mehr sagen.
3: Ja, weil ich dachte, dann habe ich vielleicht einen kleinen Vorteil.
0: Ja, das ist auch ein kleiner Vorteil, um unsere Badeinsel zu bekommen. Und das ist wirklich ein Hammerpreis, muss man sagen. Das ist eben nicht irgendwie so eine kleine Insel, die man überall so kaufen kann. Nein, das ist so ein richtiges 6-Personen-Teil mit allem drum und dran, Sonnendach und Kühlfach und ja, richtig groß.
3: Richtig cool.
0: Ja.
3: Richtig cool. Auch.
0: Also da musst
3: cool,
0: du schon
3: genau,
0: eine Luftpumpe zu besorgen. Ich glaube, weiß gar nicht, ob die dabei ist, aber das ist, glaube ich, das kleinste Problem.
3: Ich muss sagen, das ist das kleinste Übel. Ich habe eine Luftpumpe.
0: Das größere Problem ist, sie erstmal zu bekommen. Und damit starten wir unser Spiel. Du sagst uns, wer das singt oder wie der Song heißt. Mehr brauchen wir ja gar nicht. Ja?
3: Okay.
0: Vivian, los geht's. Kannst schon, ja.
3: Waiting for a girl like you von Foreigner. Ich liebe das Lied.
0: Oh, super. Hier ist trotzdem aber die Auflösung, aber das hört sich schon sehr richtig an. Ja, alles richtig gemacht. Foreigner, Waiting for a girl like you. Vivian, dann ganz, ganz herzlichen Glückwunsch für diese Badeinsel, die du bekommst.
3: Richtig cool.
0: Ja, das ist auch richtig cool, da hast völlig recht.
3: Mega Gewinn, ey.
0: Ja, finde ich auch. Also, dass wir sowas einfach umsonst rausgeben, also ich weiß auch nicht.
3: Naja, umsonst nicht. Ich schicke euch schöne Bilder, wenn ich im Pool chille.
1: Wollte ich gerade sagen, aber die Vivian hat schon echt gekämpft dafür, du hast dir das verdient.
0: Das stimmt. Ja, Vivian,
3: ja,
0: genau.
3: Ich habe auch viel reingehört, Tatsache.
0: Das ist gut so. Schick uns Bilder, genau. Wir freuen uns immer, wenn wir Bilder
3: das
0: bekommen, genau wie du in der Badeinsel liegst. Ne? Mit
3: das
0: wem auch
3: mache
0: immer.
3: Ich. Mal gucken, ja, wer so schubst, wer mit dran ist.
0: Vivian, schöne Grüße nach Berlin. Danke dir, ciao.

0: Cocktail Tainted Love um kurz vor sechs an diesem Freitag. Hallo.
1: Hi, 80s 80s ist an mit Peter und Marie.
0: Wenn ich die Worte Rübezahl, Herbergsvater oder Goldener Reiter sage, dann denken wir alle an diesen Mann.

0: Wir wissen, wie er heißt und wir sagen auch heute an ihn alles Liebe zum Geburtstag. Der Mann, der Düsternis und Härte für sich entdeckt hat, wird nämlich heute 78 Jahre alt.
1: Und das ist natürlich Joachim Witt. Und dieser Mann ist auch live zu sehen, und zwar auf dem Amphi-Festival in Köln. Da tritt er nämlich morgen auf.
0: Wir durften vorab mit Joachim Witt mal sprechen und wollten von ihm wissen, bei all diesen unterschiedlichen Musikstilen, die er in seinem Leben gemacht hat, womit fühlt er sich denn jetzt am Ende am wohlsten?
2: Am wohlsten fühle ich mich immer da, wo ich gerade bin. Also die Musik, die ich gerade mache, da fühle ich mich immer am wohlsten, ist aber auch kein Wunder, weil man das, was man dann in dem Moment macht, am meisten spürt und fühlt. Weil das wäre sonst ja auch irgendwie komisch, wenn man irgendetwas macht, was man nicht so direkt fühlt. Und deshalb überlagert das alles andere, was jemals war oder noch kommt. Also der Moment zählt.
1: Puh, philosophische Weisheiten von Joachim Witt. Ja?
0: Toll.
1: Aber richtig und toll, dass er sich so wandelbar gezeigt hat. Wir hören ihn jetzt natürlich aus den 80ern mit seinem großen Hit, den er nie der NDW zuordnen wollte, aber irgendwie gehört er natürlich trotzdem dazu. Hier ist Joachim Witt zu seinem 78. Geburtstag mit dem Gold

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1: Im Studio Anna Löwer. Gesundheitsministerin Wagen wird offenbar neue Kanzleramtschefin, das berichten mehrere Medien. Ihr Nachfolger soll demnach CDU-Generalsekretär Linnemann werden. Offiziell will Kanzler Merz das Ganze wohl heute bekannt geben. US-Präsident Trump hat mal wieder den Zollhammer ausgepackt. Gegen 60 Handelspartner wurden neue Zölle von 10-12,5% angekündigt. Auch EU-Produkte sind betroffen. Als Grund nennt die US-Regierung, dass die betroffenen Länder zu wenig gegen Zwangsarbeit tun. In Spanien und Frankreich wüten weiter schlimme Waldbrände. Die spanische Regierung hat den Notstand ausgerufen. Die französische bittet andere EU-Länder um Hilfe. In beiden Ländern mussten Zehntausende Menschen in den Brandgebieten in Sicherheit gebracht werden, darunter auch viele Touristen. Heute ist es soweit. Jürgen Klopp soll am Vormittag als neuer Bundestrainer vorgestellt werden. Klopp wird wohl einen Vertrag bis inklusive der Weltmeisterschaft 2030 bekommen. Er war nach WM-Flop und Nagelsmann aus gleich Favorit und auch der einzige Kandidat fürs Bundestraineramt.
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3: Wolkig ist es heute früh, vor allem im Norden und Nordwesten. Sonst sind nur ein paar Wolken dabei und es bleibt trocken. Später setzt sich das freundliche Wetter in den meisten Ecken durch. An der Küste bleiben die Wolken öfter mal hängen. Dazu werden es tagsüber etwa 20 bis 30 Grad. Morgen geht's meist wieder sonnig und trocken weiter. Nur vereinzelt gibt's an der Küste kurze Schauer und am Alpenrand am Nachmittag auch mal ein Gewitter. Maximal bis 32 Grad.
4: Freitag, 24.07.2026, kurz nach 6.
5: Hi.
4: Ja, so mechanisch wollen wir da doch nicht sein. Wir wollen doch ein bisschen liebevoller sein. Kuscheltiere, Marie, hast du noch eins?
5: Oh, hör auf, das ist eine tiefe Wunde. Ich habe den meinem Anzug als Kind verloren, mein Teddybär.
4: Oh, nee.
5: Und den vermisse ich wirklich heute noch, das meine ich ernst.
4: Och Gott, mein Kater schläft immer noch bei mir im Bett.
5: Oh, das ist
4: kannst du glauben, ne? Ja, der ist schon ein bisschen räudig. Aber ich sag das deswegen, weil viele von diesen Kuscheltieren, die gehen tatsächlich auf eine Frau zurück, die heute Geburtstag gehabt hätte, nämlich Margarete Steiff. 179 wäre sie geworden.
5: Wenn sie gewusst hätte, was aus ihrer Marke mal wird, das ist der Wahnsinn.
4: Also für alle, die noch ein liebes kleines Kuscheltier haben, drückt es noch ein bisschen, aber jetzt geht's vielleicht mal raus aus dem Bett.
5: Mit

0: Freitag früh mit Frankie Goes to Hollywood und Two Tribes. Guten Morgen an diesem Freitag.
1: Hi, hier sind Peter und Marie.
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0: Ja, endlich ist es wieder soweit. 80s, 80s, Movies on the Beach. Und ihr habt sicherlich schon gehört, wir haben diesmal eine komplette Tour, nämlich 3 Termine, das heißt 3 Sommerabende am Wasser und ein großer Film.
1: Ja, Dirty Dancing. Und ihr macht euch ja auch dirty mit ein bisschen Sand in den Schuhen und vielleicht im Pulli, denn wir treffen uns gemeinsam, um diesen Abend zu genießen mit ein bisschen Essen, mit ein bisschen was zu trinken, mit DJ George an den Turntables. Ich darf mit dabei sein und dann gucken wir uns diesen großartigen Film an.
0: Ja, vielleicht gibt es auch den einen oder anderen Flirt während dieses Abends. Wie im Film, da ist das ja schließlich auch ein Flirt. Wir werden mal sehen, was denn Rita dazu sagt, denn die haben wir jetzt am Telefon.
3: Hallo.
1: Hi.
3: Hallo.
1: Rita, wie sind denn deine Erinnerungen rund um Dirty Dancing?
3: Meine Erinnerungen? Ja, also meine Erinnerung ist auf jeden Fall, dass das der einzige Kinofilm war, den ich tatsächlich 3 Mal hintereinander im Kino geguckt habe.
1: Boah, Wahnsinn.
0: Direkt hintereinander sozusagen?
3: Das war
0: sozusagen
3: damals, glaube ich, noch nicht so üblich. Ne?
1: Nein, das war es nicht. Und es war teuer sicherlich auch, oder was?
3: Schon. Vor allen Dingen war es auch immer, also ne, man, es war ja schon immer schöner, wenn man jemanden hatte, der auch mitgeht. Und ja. Genau, es war auch nicht ganz so günstig. Und dann habe ich damals noch natürlich ohne Handy und WhatsApp, ne, sondern mit Telefon und alles durchtelefonieren geguckt, dass ich immer jemanden gefunden habe, der auch mit mir mitgeht.
1: Das ist süß.
0: Du hättest was dagegen, wenn das Ganze nochmal ein 4. Mal passiert, dass du den Film siehst?
3: Nein, da hätte ich natürlich sowas von gar nichts dagegen, weil ich habe schon immer gedacht, es wäre manchmal so toll, wenn alte Filme generell mal so im Kino oder so laufen würden.
0: Ja, Kino
3: ne?
0: ist ja...
3: Weil das doch mal wieder was ganz anderes ist als DVD, ne?
0: Kino ist ja für uns viel zu klein. Wir haben ja unser Open-Air-Event mit einer riesen Leinwand und allem drum und dran. Und liebe Rita, ich kann dir sagen, du hast gewonnen!
3: Yay! Ich will jetzt nicht so laut rufen, dann ist mich irgendwie, ja, nee, super, oh, auf der Leinwand, ja, ich freue mich total.
0: Und ja, jetzt hast du das gleiche Problem wie früher natürlich, wen nimmst du mit?
3: Ja, also ich denke mal, da wird sich auf jeden Fall jemand in der Familie finden.
0: Denke ich
3: und,
0: eigentlich auch.
3: Ja, doch, oder Kollegen oder so, nee, also das wird nicht das Problem sein.
1: Ach toll, ich freue mich auf dich, wir sehen uns dann vor Ort.
3: Ja, auf jeden Fall, sehr gerne, ich freue mich auch.
0: Was Rita kann, könnt ihr auch, müsst euch nur bewerben bei 80s80s.de, dann seid ihr vielleicht auch noch mit dabei bei unserem Open-Air-Event Movies on the Beach.
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0: Depeche Mode und Mars Throne Servant. Ja, wir sind ja mitten im Sommer und ein richtig toller Sommer geht eigentlich gar nicht ohne Musik, ne?
1: Auf gar keinen Fall. Und da haben wir uns extra Mühe gegeben. 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
0: Ja, und so manch eine Band, die hat ihr Image und ihre Songs ein bisschen geändert. Die Würger zum Beispiel, die waren dem Namen entsprechend natürlich mal so richtig rau und punkig, aber Mitte der 80er, da sind sie dann doch sehr viel mainstreamiger und sommertauglicher geworden. Hier sind The Stranglers mit Always the Sun.

sind unsere Favorites für den Sommer. Camouflage. Madonna. Und neu dabei, Wham, I'm your man.

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1: Im Studio Anna Löwer. Stühlerücken in der Bundesregierung. Gesundheitsministerin Waken soll Medienberichten nach neue Kanzleramtschefin werden und CDU-Generalsekretär Linnemann das Gesundheitsministerium übernehmen. Der bisherige Kanzleramtschef Frey soll ja neuer Unionsfraktionschef werden. US-Präsident Trump hat wieder sein liebstes Instrument ausgepackt. Gegen 60 Handelspartner werden neue Zölle verhängt, in Höhe von 10-12.5%. Das gilt auch für Produkte aus der EU. Begründung: Die Handelspartner tun angeblich zu wenig gegen Zwangsarbeit. Tanken könnte noch mal teurer werden. Der Ölpreis hat wieder angezogen. Hintergrund sind die Angriffe der Houthi-Miliz auf saudi-arabische Öltanker im Roten Meer. Es wird befürchtet, dass auch diese Handelsroute eingeschränkt wird und so weniger Öl aus Saudi-Arabien transportiert werden kann. Fußball-Deutschland schaut am Vormittag gespannt nach Frankfurt. Jürgen Klopp soll auf dem DFB-Campus als neuer Bundestrainer vorgestellt werden. Er wird das DFB-Team wohl das erste Mal Ende September in der Nations League gegen die Niederlande coachen.
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3: Wolkig ist es heute früh, vor allem im Norden und Nordwesten. Sonst sind nur ein paar Wolken dabei und es bleibt trocken. Später setzt sich das freundliche Wetter in den meisten Ecken durch. An der Küste bleiben die Wolken öfter mal hängen. Dazu werden es tagsüber etwa 20 bis 30 Grad. Morgen geht's meist wieder sonnig und trocken weiter. Nur vereinzelt gibt's an der Küste kurze Schauer und am Alpenrand am Nachmittag auch mal ein Gewitter. Maximal bis 32 Grad.
4: Freitag früh, kurz nach 6:30. Schönen guten Morgen.
5: Guten Morgen. Ja, kennt ihr das Phänomen, wenn so ältere Herren manchmal anfangen zu erzählen und die ältere Dame daneben sagt, ja, der alte Mann erzählt wieder vom Krieg? So ist es hier nicht. Peter erzählt nämlich sehr spannende Geschichten. Nur für euch recherchiert rund um die 80s Hits gleich wieder eine neue Popstory.
4: Ja, und um Krieg geht's da auch überhaupt nicht. Es geht eigentlich um James Bond. Und da wir immer noch keinen neuen James Bond haben, dachte ich, dann beleuchten wir mal einen Bond-Song aus den 80ern. Und welcher das sein wird, ja, gibt's in ein paar Minuten. Vorher die Fine Young Cannibals, Good Thing.

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1: Duran Duran, A View to a Kill. John Taylor ist nicht nur Bassist von Duran Duran, er ist auch riesengroßer Fan von James Bond. Von seiner ersten großen Gage kauft er sich gleich einen Aston Martin, das kultige Auto des Geheimagenten. Als er eines Tages auf einer Party ist, kann er es kaum glauben, wer ebenfalls vor Ort ist. Albert Broccoli, der legendäre Produzent vieler Bond-Filme. Leicht angetrunken beginnt John das Gespräch mit einer sehr flapsigen Frage. Wann engagiert ihr endlich mal jemanden Ernstzunehmenden für einen Bond-Song? Dann redet er so lange und mit so viel Begeisterung auf den einflussreichen Produzenten ein, dass der schließlich einknickt. Frech kommt eben weiter und am Ende hat er Broccoli tatsächlich überzeugt. Duran Duran dürfen den Titel für den nächsten Bond-Film schreiben. Die Jungs enttäuschen Broccoli nicht. A View to a Kill schafft es 1985 als erster Bond-Song an die Spitze der US-Charts und wird weltweit ein Riesenerfolg.

0: Marie und Peter hier für euch bei 80s mit dem coolen Sound der 80er im Programm und aber auch ein bisschen sortierter und jederzeit verfügbar, kostenfrei in der App und im Web, ganz viele 80s Radios. Vollgepackt mit dem coolen Sound von Hip-Hop oder auch Love Radio, ja, oder viele andere mehr.
1: Und es gibt auch unser Breakdance Radio und daraus gibt's einen Song für euch, der ja doch sehr besonders ist. Der Schlüssel zum Erfolg des Songs war sicherlich der harte Electronic Beat. Aber auch das Scratching auf der anderen Seite. Und dann die doch sehr zarte Stimme von Sängerin Ruth Joy auf der anderen Seite. Und wahrscheinlich ging das Ding auch deshalb in die Charts und es war ein Vorreiter auf die britische Hausmusikszene. Ja, jetzt seid ihr neugierig, was das ist, nicht? Ich sag's euch. Crush, House Arrest.

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1: Im Studio Anna Löwer. Fußball-Deutschland schaut am Vormittag gespannt nach Frankfurt. Jürgen Klopp soll auf dem DFB-Campus als neuer Bundestrainer vorgestellt werden. Er wird das DFB-Team wohl das erste Mal Ende September in der Nations League gegen die Niederlande coachen. Stühlerücken in der Bundesregierung. Gesundheitsministerin Wagen soll Medienberichten nach neue Kanzleramtschefin werden und CDU-Generalsekretär Linnemann das Gesundheitsministerium übernehmen. Der bisherige Kanzleramtschef Frei soll ja neuer Unionsfraktionschef werden. Die Waldbrände in Südeuropa geraten immer mehr außer Kontrolle. Spanien hat für zwei Regionen den nationalen Notstand ausgerufen, um den Kampf gegen die Feuer zu verstärken. An der französischen Atlantikküste mussten fast 30.000 Menschen wegen der Flammen in Sicherheit gebracht werden. US-Präsident Trump hat wieder sein liebstes Instrument ausgepackt. Gegen 60 Handelspartner werden neue Zölle verhängt, in Höhe von 10 bis 12,5%. Das gilt auch für Produkte aus der EU. Begründung: Die Handelspartner tun angeblich zu wenig gegen Zwangsarbeit.
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3: Wolkig ist es heute Morgen vor allem im Norden. Sonst scheint schon oft die Sonne und es bleibt trocken. Später setzt sich vielerorts freundliches Sommerwetter durch. Nur an der Küste sind ab und zu mal ein paar Wolken dabei. Die Höchstwerte liegen zwischen 20 und 30 Grad. Morgen meist sonnig und trocken, maximal bis 32 Grad. Am Alpenrand am Nachmittag auch mal ein Schauer oder ein Gewitter.
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4: 7 Uhr ist durch an diesem Freitag. Schönen guten Morgen.
5: Auf geht's Richtung Wochenende mit Peter und Marie.
4: Ja, wir wünschen euch natürlich wie immer ein schönes sommerliches Wochenende. Und viele werden ja morgen auf jeden Fall auf Schalke sein, denn da gibt's die 80er live. Und ich freue mich wahnsinnig, so tolle Leute zu präsentieren wie Alphaville, Nena oder auch Kim Wilde zum ersten Mal wieder auf der ganz großen Bühne.
5: Ja, nun stell mal dein Licht nicht unter den Scheffel, denn natürlich ist auch Peter Illmann vor euch am Start und wird einen fulminanten Abend mit euch haben und den coolen Sound der 80er feiern.
4: Genau, und ich freue mich drauf und ich freue mich genauso gut auf die Musik, die wir jetzt hier haben aus unserem Summer Radio, nämlich Blondie, The Tide Is High. 80s.

0: Freitag ist, kurz nach 7. Guten Morgen.
1: Hallo, Peter und Marie hier für euch. Ja, man könnte ja jetzt anfangen zu schimpfen, wenn einer etwas nachmacht. Oder wir freuen uns einfach und sind ein bisschen stolz drauf, dass junge Musiker tatsächlich den 80-Sound so sehr feiern, dass sie ihn nachmachen. Denn dann landen die hier auch bei uns im Neo Radio. Das findet ihr in der kostenfreien Sender-App und im Web. Und unter anderem sind da natürlich auch die 80-Stars drin, die heute wieder neue Musik machen.
0: Ja, die alten Hasen sozusagen. Und wir haben 6 Jahre warten müssen. Jetzt sind die beiden, ja kann man sagen, Elektronik-Legenden aus der Schweiz zurück, nämlich Dieter Mayer und Boris Blank. Zusammen sind sie Yellow. Und es gibt eine neue Single, die heißt Around the Sun. Und ja, das ist schon sehr relaxed, sehr, sehr sommerlich, aber trotzdem natürlich der Yellow Sound, muss man sagen.
1: Bleibt es denn bei dieser Single oder kommt da noch was?
0: Nee, im Herbst gibt's dann das neue Studioalbum. Aha. Und das ist sozusagen der Vorbote und der wirft so zum Beispiel die Frage nach dem selbstbestimmten Leben auf. Das klingt jetzt schon sehr tiefgründig, aber wie man Dieter Mayer so kennt, er stellt das Ganze natürlich mit einem Augenzwinkern dar und löst es auch wieder auf. Und insofern können wir eigentlich richtig schön genießen. Ganz neu im 80s Neo Radio. Hier sind Yellow und Around the Sun. 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
1: Ja, heute am 24. Juli im Jahr 1982, da steigt die amerikanische Rockband Survivor auf Platz 1 der US-Singlecharts mit Eye of the Tiger. Der Song ist Teil des Soundtracks zum Film Rocky 3. Auch in Großbritannien geht der Song auf die Spitzenposition und Survivor ergattern zudem einen Grammy für die beste Rock-Performance für Eye of the Tiger. Derweil belegen zeitgleich OMD Orchestra Manoeuvres in the Dark Platz 1 in Deutschland mit Made of Orleans.

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1: Im Studio Anna Löwer. Stühlerücken in der Bundesregierung. Gesundheitsministerin Waken soll Medienberichten nach neue Kanzleramtschefin werden und CDU-Generalsekretär Linnemann das Gesundheitsministerium übernehmen. Der bisherige Kanzleramtschef Frey soll ja neuer Unionsfraktionschef werden. Fußball-Deutschland schaut am Vormittag gespannt nach Frankfurt. Jürgen Klopp soll auf dem DFB-Campus als neuer Bundestrainer vorgestellt werden. Er wird das DFB-Team wohl das erste Mal Ende September in der Nations League gegen die Niederlande coachen. Die Waldbrände in Südeuropa geraten immer mehr außer Kontrolle. Spanien hat für 2 Regionen den nationalen Notstand ausgerufen, um den Kampf gegen die Feuer zu verstärken. An der französischen Atlantikküste mussten fast 30.000 Menschen wegen der Flammen in Sicherheit gebracht werden. US-Präsident Trump hat wieder sein liebstes Instrument ausgepackt. Gegen 60 Handelspartner werden neue Zölle verhängt, in Höhe von 10 bis 12,5%. Das gilt auch für Produkte aus der EU. Begründung: Die Handelspartner tun angeblich zu wenig gegen Zwangsarbeit.
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3: Wolkig ist es heute Morgen vor allem im Norden. Sonst scheint schon oft die Sonne und es bleibt trocken. Später setzt sich vielerorts freundliches Sommerwetter durch. Nur an der Küste sind ab und zu mal ein paar Wolken dabei. Die Höchstwerte liegen zwischen 20 und 30 Grad. Morgen meist sonnig und trocken, maximal bis 32 Grad. Am Alpenrand am Nachmittag auch mal ein Schauer oder ein Gewitter.
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4: Und 19:30 haben wir auch schon vorbei. Hier sind weiterhin Peter und Marie im Studio.
5: Guten Morgen.
4: Ach, so ein Sommertag, nicht? Wenn man an die See fährt oder an den See oder wo auch immer, dann wäre das doch toll, wenn man richtig schön auf dem Wasser auf einer tollen Badeinsel liegen könnte, oder?
5: Ja, das ist in der Tat nicht irgendwie so eine Badematratze oder so ein Ring. Das ist eine ganze Badeinsel, die wir euch hier gleich schenken. Also schnell anmelden für die nächste Runde des 8-Sekunden-Spiels auf 80s.de.
4: Ja, da lohnt sich's ganz besonders. Und ja, bis dahin gibt's Musik. Crowded House, Don't Dream, It's Over.

0: Sommerlicher Sound von den Pet Shop Boys zusammen mit Dusty Springfield. What have I done to deserve this? Einen wunderschönen guten Morgen an diesem Freitag.
1: Hi, Peter und Marie auf dem Weg ins Wochenende mit euch und vielleicht mit eurer neuen Badeinsel.
0: Ja, denn die gibt's zu gewinnen bei unserem 8-Sekunden-Spiel, was wir jetzt starten wollen, und wir freuen uns auf die Vivian.
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0: Guten Morgen, Peter und Marie hier, hallo.
3: Hi.
0: Vivian, das ist ein schöner Name. Bist du irgendwie aus englisch-amerikanischem Ursprung oder so? Oder wie kommt der Name zustande?
3: Nein, eigentlich ist das voll unangenehm. Also, du kennst ja Pretty Woman.
0: Ja.
3: Prostituierte.
0: Ja.
3: Aber nein, meine Mama wollte damit, die hat mir den Namen gegeben, weil sie mir damit sagen wollte, dass egal wie tief man fällt, man kommt immer wieder hoch. Das Leben ergibt immer irgendwas.
0: Tolle Geschichte. Das hilft dir zwar nicht bei unserem 8-Sekunden-Spiel, aber es ist eine wirklich schöne Geschichte und Glückwunsch dazu.
3: Ja.
0: Aber unser 8-Sekunden-Spiel, das ist wieder die andere Liga. Und du weißt vielleicht, es geht heute zum einen mal um die Musikrichtung Yachtrock, ne?
3: Ja.
0: Das ist unser Yachtrock Radio, wo es so smoosen und sehr relaxen.
3: Ich habe schon ein bisschen reingehört.
0: Ah, das ist ja wunderbar, da brauche ich gar nicht mehr sagen.
3: Ja, weil ich dachte, dann habe ich vielleicht einen kleinen Vorteil.
0: Ja, das ist auch ein kleiner Vorteil, um unsere Badeinsel zu bekommen. Und das ist wirklich ein Hammerpreis, muss man sagen. Das ist eben nicht so eine kleine Insel, die man überall so kaufen kann. Nein, das ist so ein richtiges 6-Personen-Teil mit allem drum und dran, Sonnendach und Kühlfach. Und ja, richtig groß.
3: Richtig cool.
0: Ja,
3: richtig cool. Auch.
0: Also da musst du
3: cool,
0: schon
3: genau
0: eine Luftpumpe zu besorgen. Ich glaube, die weiß gar nicht, ob die dabei ist, aber das ist, glaube ich, das kleinste Problem.
3: Ich wollte gerade sagen, das ist das kleinste Übel. Ich habe eine Luftpumpe.
0: Das größere Problem ist, sie erstmal zu bekommen. Und damit starten wir unser Spiel. Du sagst uns, wer das singt oder wie der Song heißt. Mehr brauchen wir ja gar nicht. Ja?
3: Okay.
0: Vivian, los geht's.
3: Soll ich schon?
0: Ja? Kannst schon, ja.
3: Waiting for a Girl Like You von Foreigner. Ich liebe das Lied.
0: Oh, super. Hier ist trotzdem aber die Auflösung, aber das hört sich schon sehr richtig an. Ja, alles richtig gemacht. Foreigner, Waiting for a Girl Like You. Vivian, dann ganz, ganz herzlichen Glückwunsch für diese Badeinsel, die du bekommst.
3: Richtig cool.
0: Ja, das ist auch richtig cool, da hast völlig recht.
3: Mega Gewinn, ey.
0: Ja, finde ich auch. Also, dass wir sowas einfach umsonst rausgeben, also ich weiß auch nicht.
3: Naja, wirklich, ich schicke euch schöne Bilder, wenn ich im Pool chille.
1: Wollte ich gerade sagen, aber die Vivian hat schon echt gekämpft dafür, du hast dir das verdient.
0: Das stimmt. Ja, Vivian,
3: ja,
0: genau, schick uns.
3: Ich habe auch viel reingehört, Tatsache.
0: Das ist gut so. Schick uns Bilder, genau, wir freuen uns immer, wenn wir Bilder
3: das
0: bekommen, genau wie du in der Badeinsel liegst, ne?
3: Mit das mache ich. Mal gucken, ja, wer so schubst, wer mit dran ist.
0: Vivian, schöne Grüße nach Berlin. Danke dir. Ciao.

0: Ihr hört 80s, 80s, hier sind Peter und Marie.
1: Ja, wir sind hier, aber es gibt einen Ort, an dem ihr wirklich den reinen Sound der 80er findet. Und zwar bei uns in der kostenfreien Sende-App und im Web in unseren Radios. Und in dem Maxi-Radio, da ist dieser Sound dann auch noch extra lang.
0: Und wir hören heute einen Song von Billy Idol und er selbst sagt zu diesem Song, der Titel stammt aus einem französischen Horrorfilm und ich mochte diese Idee von Schönheit ohne Seele.
1: Und der Titel des Horrorfilms, Augen ohne Gesicht. In Französisch, was ich nie gelernt habe, sowas wie Les yeux sans visage?
0: Fast richtig. Je nicht, sondern... Ja, lass mal durchgehen. Also Augen ohne Gesicht, völlig richtig. Marie, hast das Examen bestanden. Das ist gut so. Und ich finde es ja schon ein bisschen makaber, also daraus einen Song zu machen. Aber bitteschön, genau das singt übrigens Billy Idols damalige Freundin Perry Lister im Refrain, wenn man mal genau zuhört.

0: coole Leute. Und nach Sonnenuntergang ist Movie Time mit Dirty Dancing auf unserem Megascreen.
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1: Im Studio Anna Löwer. Heute ist es soweit, Jürgen Klopp soll am Vormittag als neuer Bundestrainer vorgestellt werden. Klopp wird wohl einen Vertrag bis inklusive der Weltmeisterschaft 2030 bekommen. Er war nach WM-Flop und Nagelsmann aus gleich Favorit und auch der einzige Kandidat fürs Bundestraineramt. Gesundheitsministerin Wagen wird offenbar neue Kanzleramtschefin, das berichten mehrere Medien. Ihr Nachfolger soll demnach CDU-Generalsekretär Linnemann werden. Offiziell will Kanzler Merz das Ganze wohl heute bekannt geben. Die Waldbrände in Südeuropa geraten immer mehr außer Kontrolle. Spanien hat für zwei Regionen den nationalen Notstand ausgerufen, um den Kampf gegen die Feuer zu verstärken. An der französischen Atlantikküste mussten fast 30.000 Menschen wegen der Flammen in Sicherheit gebracht werden. US-Präsident Trump hat mal wieder den Zollhammer ausgepackt. Gegen 60 Handelspartner wurden neue Zölle von 10-12,5% angekündigt. Auch EU-Produkte sind betroffen. Als Grund nennt die US-Regierung, dass die betroffenen Länder zu wenig gegen Zwangsarbeit tun.
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3: Wolkig ist es heute Morgen vor allem im Norden. Sonst scheint schon oft die Sonne und es bleibt trocken. Später setzt sich vielerorts freundliches Sommerwetter durch. Nur an der Küste sind ab und zu mal ein paar Wolken dabei. Die Höchstwerte liegen zwischen 20 und 30 Grad. Morgen meist sonnig und trocken, maximal bis 32 Grad. Am Alpenrand am Nachmittag auch mal ein Schauer oder ein Gewitter.
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4: Freitag, 24.07.2026, kurz nach 8.
5: Guten Morgen.
4: Ja, so mechanisch wollen wir dann doch nicht sein. Wir wollen doch ein bisschen liebevoller sein. Kuscheltiere, Marie, hast du noch eins?
5: Oh, hör auf, das sind tiefe Wunden. Ich habe den meinem Anzug als Kind verloren, mein Teddybär.
4: Oh, nee.
5: Den vermisse ich wirklich heute noch, das meine ich ernst.
4: Oh Gott, mein Kater schläft immer noch bei mir im Bett.
5: Das ist das
4: süß. Zu glauben, ne? Ja, der ist schon ein bisschen räudig. Aber ich sage das deswegen, weil viele von diesen Kuscheltieren, die gehen tatsächlich auf eine Frau zurück, die heute Geburtstag gehabt hätte, nämlich Margarete Steiff. 179 wäre sie geworden.
5: Wenn die gewusst hätte, was aus ihrer Marke mal wird, ist der Wahnsinn.
4: Also für alle, die noch ein liebes kleines Kuscheltier haben, drückt's noch ein bisschen, aber jetzt geht's vielleicht mal raus aus dem Bett.
5: Mit Mr. Mister und Kiri im Ohr. 80s.

0: Der Freitagmorgen mit Daryl Hall und John Oates, Out of Touch. Guten Morgen an diesem Freitag.
1: Hi, hier sind Peter und Marie.
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0: Ja, endlich ist es wieder soweit. 80s, 80s, Movies on the Beach. Und ihr habt sicherlich schon gehört, wir haben diesmal eine komplette Tour, nämlich 3 Termine, das heißt 3 Sommerabende am Wasser und ein großer Film.
1: Ja, Dirty Dancing. Und ihr macht euch ja auch dirty mit ein bisschen Sand in den Schuhen und vielleicht im Pulli, denn wir treffen uns gemeinsam, um diesen Abend zu genießen mit ein bisschen Essen, mit ein bisschen was zu trinken, mit DJ George an den Turntables. Ich darf mit dabei sein und dann gucken wir uns diesen großartigen Film an.
0: Ja, vielleicht gibt es auch den einen oder anderen Flirt während dieses Abends. Wie im Film, da ist das ja schließlich auch ein Flirt. Wir werden mal sehen, was denn Rita dazu sagt. Denn die haben wir jetzt am Telefon.
3: Hallo.
1: Hi.
3: Hallo.
1: Rita, wie sind denn deine Erinnerungen rund um Dirty Dancing?
3: Meine Erinnerungen? Ja, also meine Erinnerung ist auf jeden Fall, dass das der einzige Kinofilm war, den ich tatsächlich 3 Mal hintereinander im Kino geguckt habe.
1: Boah, Wahnsinn.
0: Direkt hintereinander sozusagen?
3: Das war damals, glaube ich, noch nicht so üblich, ne?
1: Nein, das war es nicht. Und es war teuer sicherlich auch, oder was?
3: Schon. Vor allen Dingen war es auch immer, also, ne, man, es war ja schon immer schöner, wenn man jemanden hatte, der auch mitgeht. Und genau, es war auch nicht ganz so günstig. Und dann habe ich damals noch natürlich ohne Handy und WhatsApp, ne, sondern mit Telefon und alles durchtelefonieren geguckt, dass ich immer jemanden gefunden habe, der auch mit mir mitgeht.
1: Das ist süß.
0: Du hättest was dagegen, wenn das Ganze nochmal ein 4. Mal passiert, dass du den Film siehst?
3: Nein, da hätte ich natürlich sowas von gar nichts dagegen, weil ich habe schon immer gedacht, es wäre manchmal so toll, wenn alte Filme generell mal so im Kino oder so laufen würden.
0: Ja, Kino,
3: ne?
0: Ist ja...
3: Weil das doch mal wieder was ganz anderes ist als DVD, ne?
0: Kino ist ja für uns viel zu klein. Wir haben ja unser Open-Air-Event mit einer riesen Leinwand und allem drum und dran. Und liebe Rita, ich kann dir sagen, du hast gewonnen!
3: Yay! Ich kann jetzt nicht so laut rufen, dann ist mich irgendwie, ja, nee, super, auf der Leinwand, ja, ich freue mich total.
0: Und
3: ja,
0: jetzt hast du das gleiche Problem wie früher natürlich, wen nimmst du mit?
3: Ja, also ich denke mal, da wird sich auf jeden Fall jemand in der Familie finden.
0: Denke ich eigentlich auch.
3: Ja, doch, oder Kollegen oder so, nee, also das wird nicht das Problem sein.
1: Ach toll, ich freue mich auf dich. Wir sehen uns dann vor Ort.
3: Ja, auf jeden Fall, sehr gerne. Ich freue mich auch.
0: Was Rita kann, könnt ihr auch. Müsst euch nur bewerben bei 80s80s.de, dann seid ihr vielleicht auch noch mit dabei bei unserem Open-Air-Event Movies on the Beach.
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0: Martins Happy Hour. Ja, wir sind ja mitten im Sommer und ein richtig toller Sommer geht eigentlich gar nicht ohne Musik, ne?
1: Auf gar keinen Fall. Und da haben wir uns extra Mühe gegeben. Unser Summer Radio ist komplett pickepacke voll und super bestückt mit dem passenden Sound für euch. Und zwar dem coolen Sommersound aus den 80ern. Findet ihr in der kostenfreien Sender-App und im Web.
0: Ja, und daraus hören wir jetzt einen Song, der hat durchaus so karibisch-afrikanische Party-Vibes und eine Sprache, die extra neu erfunden wurde. Kaum zu glauben, ne?
1: Wir können auch mal eine Geheimsprache beide haben, wenn du das gerne möchtest.
0: Gerade aber Kerstin da
1: auch. Loco,
0: All Night Long von Lionel Richie. Da ist im Mittelteil ja

0: Also das Ganze ist auch völliger Quatsch, frei erfunden. Lionel Richie hat das einfach mal so gemacht und dann einfach stehen lassen. Und jeder hat es akzeptiert. Oder einige haben sogar gerätselt, was es heißt, aber...
1: Ja, und die meisten von euch singen mit, so wie jetzt hoffentlich auch.
0: All night long, hier ist Lionel Richie.

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1: Im Studio Anna Löwer. Bundeskanzler Merz räumt in seinem Kabinett noch mehr auf als bislang gedacht. Wie die Bild berichtet, entlässt er Verkehrsminister Schnieder. Demnach war Merz zunehmend genervt, dass es nicht genug Fortschritte im Verkehrsministerium gab. Auch an anderen Stellen will Merz umbauen. Details dazu will er heute bekannt geben. VW kommt aus der Abwärtsspirale nicht heraus. Von April bis Juni ist der Gewinn bei Europas größtem Autobauer um ein Drittel eingebrochen. VW steckt seit langem in der Krise und will zehntausende Jobs streichen. Außerdem stehen Werksschließungen im Raum. Heute ist es soweit. Jürgen Klopp soll am Vormittag als neuer Bundestrainer vorgestellt werden. Klopp wird wohl einen Vertrag bis inklusive der Weltmeisterschaft 2030 bekommen. Er war nach WM-Flop und Nagelsmann aus gleich Favorit und auch der einzige Kandidat fürs Bundestraineramt. In Spanien und Frankreich wüten weiter schlimme Waldbrände. Die spanische Regierung hat den Notstand ausgerufen. Die französische bittet andere EU-Länder um Hilfe. In beiden Ländern mussten zehntausende Menschen in den Brandgebieten in Sicherheit gebracht werden, darunter auch viele Touristen.
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3: Wolkig ist es heute Morgen vor allem im Norden. Sonst scheint schon oft die Sonne und es bleibt trocken. Später setzt sich vielerorts freundliches Sommerwetter durch. Nur an der Küste sind ab und zu mal ein paar Wolken dabei. Die Höchstwerte liegen zwischen 20 und 30 Grad. Morgen meist sonnig und trocken, maximal bis 32 Grad. Am Alpenrand am Nachmittag auch mal ein Schauer oder ein Gewitter.
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4: Halb neun ist schon durch. Peter und Marie sind hier im Studio. Guten Morgen.
5: Hallo. Ja, kennt ihr das Phänomen, wenn so ältere Herren manchmal anfangen zu erzählen und die ältere Dame daneben sagt, ja, der alte Mann erzählt wieder vom Krieg? So ist es hier nicht. Peter erzählt nämlich sehr spannende Geschichte. Nur für euch recherchiert rund um die 80s Hits gleich wieder eine neue Popstory.
4: Ja, um Krieg geht's da wirklich nicht. Eher um riesigen Erfolg, denn diese Kultband, ich hätte es ja nicht zu träumen gewagt, die räumen tatsächlich sämtliche Stadien im Moment ab. Und das ist auch gut so. Und von dieser Band gibt's den Song, der heute im Mittelpunkt der Popstory steht.

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1: Keine Chance. Die Crew am Set erklärt ihm nochmal, dass so eine Spinne wirklich harmlos ist. Doch es hilft nichts. Robert Smith, Frontmann von The Cure, hat so viel Angst vor den kleinen Krabblern, dass keinesfalls eine echte lebende Spinne seinen Körper berühren darf. Und Smith weiß auch genau, woher diese Panik kommt. Aus seiner Kindheit. Da hat sein Vater dem kleinen Robert Schlaflieder vorgesungen. Doch sobald Papa das Licht ausmachte, lag der Sohnemann die halbe Nacht angsterfüllt wach. Das lag vor allem an den Enden vieler Schlaflieder. So erinnert sich Smith zum Beispiel an einen Text, der da lautet: Schlaf jetzt, süßes Baby, oder du wirst nie wieder aufwachen. Und wenn der Junge dann doch endlich eingeschlafen war, erwartete ihn immer der gleiche Albtraum, in dem er von einer riesigen Spinne gefressen wurde. Diese dunklen Kindheitserinnerungen verarbeitet Robert Smith in dem Song Lullaby. Wobei verarbeiten stimmt nicht so ganz. Denn beim Videodreh darf ihn am Ende nur eine Plüsch- und Plastikspinne nahe kommen, die ihn dann mit Haut und Haaren verspannt.

0: Peter und Marie hier bei 80s 80s. Hi.
1: Ja, hi. Hier gibt's den coolen Sound der 80er und den haben wir für euch auch noch galaktisch sortiert in der kostenfreien Sender-App und im Web. Da findet ihr rund um die Uhr das Beste aus, zum Beispiel Wave, Dance oder Love-Songs.
0: Und wir gehen nochmal rein in das Italo-Disco-Radio. Da hören wir gleich Sabrina. Sie war in Italien und auch in anderen europäischen Ländern ein richtig, richtig großer Star. Lag natürlich ein bisschen auch an ihrer Figur im Aussehen, das muss man dazu sagen. Drei Hits hatte sie, diesen hier zum Beispiel. Hot Girl hieß das.
1: Redest du von mir? Ja, das ist mein Einsatz, ich hab's gemerkt. Klar, außerdem hatte sie noch All of Me, der landete auf Platz 16.
0: Hat sie natürlich noch viel mehr Hits gehabt, sogar im Rock-Segment. Die waren bei uns allerdings nicht mehr zu hören. Dafür aber ihr allergrößter Hit, der bei uns bis auf Platz 2 kam. Und das war Summertime Love, First Sabrina. 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
1: Im Studio Anna Löwer. Bundeskanzler Merz räumt in seinem Kabinett noch mehr auf als bislang gedacht. Wie die Bild berichtet, entlässt er Verkehrsminister Schnieder. Demnach war Merz zunehmend genervt, dass es nicht genug Fortschritte im Verkehrsministerium gab. Auch an anderen Stellen will Merz umbauen. Details dazu will er heute bekannt geben. VW kommt aus der Abwärtsspirale nicht heraus. Von April bis Juni ist der Gewinn bei Europas größtem Autobauer um ein Drittel eingebrochen. VW steckt seit langem in der Krise und will zehntausende Jobs streichen. Außerdem stehen Werksschließungen im Raum. Fußball-Deutschland schaut am Vormittag gespannt nach Frankfurt. Jürgen Klopp soll auf dem DFB-Campus als neuer Bundestrainer vorgestellt werden. Er wird das DFB-Team wohl das erste Mal Ende September in der Nations League gegen die Niederlande coachen. Die Waldbrände in Südeuropa geraten immer mehr außer Kontrolle. Spanien hat für zwei Regionen den nationalen Notstand ausgerufen, um den Kampf gegen die Feuer zu verstärken. An der französischen Atlantikküste mussten fast 30.000 Menschen wegen der Flammen in Sicherheit gebracht werden.
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3: Viel Sonne ist heute Vormittag dabei. Nur ab und zu ziehen mal ein paar Wolken durch. Und im Norden ist es eher wolkig, aber meist trocken. Später bleibt es freundlich, nur an der Küste sind vereinzelt kurze Schauer drin und warm wird's mit Höchstwerten von 20 bis 30 Grad. Morgen geht's wieder sonnig weiter, dazu maximal bis 33 Grad.
4: Die letzte Stunde Morning Show fängt jetzt an, Peter und Maria, an diesem Freitag. Guten Morgen.
5: Ja, und noch die letzte Stunde.

0: dieser Woche hier mit Peter und Marie. Hi!
1: Ja, wir wünschen euch natürlich wie immer ein schönes sommerliches Wochenende und viele werden ja morgen auf jeden Fall auf Schalke sein, denn da gibt's die 80er live. Und ich freue mich wahnsinnig, so tolle Leute zu präsentieren wie Alphaville, Nena oder auch Kim Wilde zum ersten Mal wieder auf der ganz großen Bühne.
0: Ja, nun stell mal dein Licht nicht unter den Scheffel, denn natürlich ist auch Peter Illmann vor euch am Start und wird einen fulminanten Abend mit euch haben und den coolen Sound der 80er feiern.
1: Genau, und ich freue mich drauf und ich freue mich genauso gut auf die Musik, die wir jetzt hier haben aus unserem Summer Radio, nämlich Billy Ocean, Caribbean Queen.

0: Weiter geht's in der Morning Show mit Peter und Marie. Guten Morgen.
1: Hallo, schönen Freitag. Ja, man könnte ja jetzt anfangen zu schimpfen, wenn einer etwas nachmacht. Oder wir freuen uns einfach und sind ein bisschen stolz drauf, dass junge Musiker tatsächlich den 80s-Sound so sehr feiern, dass sie ihn nachmachen. Denn dann landen die hier auch bei uns im Neo Radio. Das findet ihr in der kostenfreien Sender-App und im Web. Und unter anderem sind da natürlich auch die 80s-Stars drin, die heute wieder neue Musik machen.
0: Ja, die alten Hasen sozusagen. Und wir haben 6 Jahre warten müssen. Jetzt sind die beiden, ja kann man sagen, Elektronik-Legenden aus der Schweiz zurück, nämlich Dieter Meier und Boris Blank. Zusammen sind sie Yellow. Und es gibt eine neue Single, die heißt Around the Sun. Und ja, das ist schon sehr relaxed, sehr, sehr sommerlich, aber trotzdem natürlich der Yellow-Sound, muss man sagen.
1: Bleibt es denn bei dieser Single oder kommt da noch was?
0: Nee, im Herbst gibt's dann das neue Studioalbum.
1: Aha.
0: Und das ist sozusagen der Vorbote. Und der wirft so zum Beispiel die Frage nach dem selbstbestimmten Leben auf. Das klingt jetzt schon sehr tiefgründig. Aber wie man Dieter Meier so kennt, er stellt das Ganze natürlich mit einem Augenzwinkern dar und löst es auch wieder auf. Und insofern können wir eigentlich richtig schön genießen. Ganz neu im 80s Neo Radio. Wir sind Yellow und Around the Sun. 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
1: Ja, heute am 24. Juli im Jahr 1982, da steigt die amerikanische Rockband Survivor auf Platz 1 der US-Singlecharts mit Eye of the Tiger. Der Song ist Teil des Soundtracks zum Film Rocky 3. Auch in Großbritannien geht der Song auf die Spitzenposition und Survivor ergattern zudem einen Grammy für die beste Rock-Performance für Eye of the Tiger. Derweil belegen zeitgleich OMD Orchestra Manoeuvres in the Dark Platz 1 in Deutschland mit Made of Orleans.

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1: Im Studio Anna Löwer. Kanzler Merz baut seine Regierungsmannschaft im großen Stil um. Gesundheitsministerin Wagen wird Kanzleramtschefin, CDU-Generalsekretär Linnemann übernimmt das Gesundheitsressort und Philipp Amthor soll sich um die Bund-Länder-Beziehungen kümmern. Dass Verkehrsminister Schnieder seinen Posten räumen muss, bestätigt Merz noch nicht. VW kommt aus der Abwärtsspirale nicht heraus. Von April bis Juni ist der Gewinn bei Europas größtem Autobauer um ein Drittel eingebrochen. VW steckt seit langem in der Krise und will zehntausende Jobs streichen. Außerdem stehen Werksschließungen im Raum. Fußball-Deutschland schaut am Vormittag gespannt nach Frankfurt. Jürgen Klopp soll auf dem DFB-Campus als neuer Bundestrainer vorgestellt werden. Er wird das DFB-Team wohl das erste Mal Ende September in der Nations League gegen die Niederlande coachen. US-Präsident Trump hat wieder sein liebstes Instrument ausgepackt. Gegen 60 Handelspartner werden neue Zölle verhängt, in Höhe von 10-12,5%. Das gilt auch für Produkte aus der EU. Begründung: Die Handelspartner tun angeblich zu wenig gegen Zwangsarbeit.
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3: Viel Sonne ist heute Vormittag dabei. Nur ab und zu ziehen mal ein paar Wolken durch. Und im Norden ist es eher wolkig, aber meist trocken. Später bleibt es freundlich, nur an der Küste sind vereinzelt kurze Schauer drin und warm wird's mit Höchstwerten von 20-30 Grad. Morgen geht's wieder sonnig weiter, dazu maximal bis 33 Grad.
4: Es ist 9:30 in Deutschland. Schönen guten Morgen.
5: Hallo, Peter und Marie hier.
4: Ausländer. Ja, das war so für vergangene Generationen fast schon so eine Art irgendwie Schimpfwort oder sehr despektierlich gemeint. Dabei ist das natürlich Quatsch, denn wenn man das mal so sieht, wir sind ja alle auf der Welt irgendwo Ausländer. Und eine Band, die hat das sozusagen zum Bestandteil ihres Namens gemacht.
5: Genau, die Rede ist von Foreigner. Und da sie aus Engländern, Amerikanern und Kanadiern bestand, waren sie ja füreinander generell alle gegenseitige Ausländer.
4: Ja, insofern hat sich das Problem gelöst. Hier sind Foreigner und Say You Will.

0: Ihr hört 80s 80s, hier sind Peter und Marie.
1: Ja, wir sind hier, aber es gibt einen Ort, an dem ihr wirklich den reinen Sound der 80er findet. Und zwar bei uns in der kostenfreien Sende-App und im Web in unseren Radios. Und in dem Maxi-Radio, da ist dieser Sound dann auch noch extra lang.
0: Und wir hören heute einen Song von Billy Idol und er selbst sagt zu diesem Song, der Titel stammt aus einem französischen Horrorfilm und ich mochte diese Idee von Schönheit ohne Seele.
1: Und der Titel des Horrorfilms, Augen ohne Gesicht. In Französisch, was ich nie gelernt habe, sowas wie Les yeux sans visage?
0: Fast richtig, je nicht, sondern ja, lass mal durchgehen. Also Augen ohne Gesicht, völlig richtig, Marie, hast das Examen bestanden. Das ist gut so. Und ich finde es ja schon ein bisschen makaber, also daraus einen Song zu machen, aber bitteschön. Genau das singt übrigens Billy Idols damalige Freundin Perry Lister im Refrain, wenn man mal genau zuhört.

0: Die letzten Minuten der Morningshow. Swinger Sister und Breakout. Guten Morgen.
1: Ja, Peter und Marie hier für euch an diesem Freitag. Hi.
0: Wenn ich die Worte Rübezahl, Herbergsvater oder Goldener Reiter sage, dann denken wir alle an diesen Mann.

0: wissen, wie er heißt. Und wir sagen auch heute an ihn alles Liebe zum Geburtstag. Der Mann, der Düsternis und Härte für sich entdeckt hat, wird nämlich heute 78 Jahre alt.
1: Und das ist natürlich Joachim Witt. Und dieser Mann ist auch live zu sehen, und zwar auf dem Amphi-Festival in Köln. Da tritt er nämlich morgen auf.
0: Wir durften vorab mit Joachim Witt mal sprechen und wollten von ihm wissen, bei all diesen unterschiedlichen Musikstilen, die er in seinem Leben gemacht hat, womit fühlt er sich denn jetzt am Ende am wohlsten?
2: Am wohlsten fühle ich mich immer da, wo ich gerade bin. Also die Musik, die ich gerade mache, die, da fühle ich mich immer am wohlsten, ist aber auch kein Wunder, weil man das, was man dann in dem Moment macht, am meisten spürt und fühlt. Weil das wäre sonst ja auch irgendwie komisch, wenn man irgendetwas macht, was man nicht so direkt fühlt. Und deshalb überlagert das alles andere, was jemals war oder noch kommt. Also der Moment zählt.
1: Philosophische Weisheiten von Joachim Witt, ja?
0: Toll.
1: Aber richtig und toll, dass er sich so wandelbar gezeigt hat. Wir hören ihn jetzt natürlich aus den 80ern mit seinem großen Hit, den er nie der NDW zuordnen wollte, aber irgendwie gehört er natürlich trotzdem dazu. Hier ist Joachim Witt zu seinem 78. Geburtstag.

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1: Im Studio Anna Löwer. Kanzler Merz baut seine Regierungsmannschaft im großen Stil um. Gesundheitsministerin Wagen wird Kanzleramtschefin und CDU-Generalsekretär Linnemann übernimmt das Gesundheitsressort. Dass Verkehrsminister Schnieder seinen Posten räumen muss, bestätigt Merz noch nicht. Fußball-Deutschland schaut am Vormittag gespannt nach Frankfurt. Jürgen Klopp soll auf dem DFB-Campus als neuer Bundestrainer vorgestellt werden. Er wird das DFB-Team wohl das erste Mal Ende September in der Nations League gegen die Niederlande coachen. VW kommt nicht aus der Abwärtsspirale heraus. Von April bis Juni ist der Gewinn bei Europas größtem Autobauer um ein Drittel eingebrochen. Gerade die schwachen Verkäufe in China machen Volkswagen zu schaffen. VW steckt seit langem in der Krise und will Zehntausende Jobs streichen. Außerdem stehen Werksschließungen im Raum. In Spanien und Frankreich wüten weiter schlimme Waldbrände. Die spanische Regierung hat den Notstand ausgerufen. Die französische bittet andere EU-Länder um Hilfe. In beiden Ländern mussten Zehntausende Menschen in den Brandgebieten in Sicherheit gebracht werden, darunter auch viele Touristen.
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2: Viel Sonne ist heute Vormittag dabei. Nur ab und zu ziehen mal ein paar Wolken durch. Und im Norden ist es eher wolkig, aber meist trocken. Später bleibt es freundlich, nur an der Küste sind vereinzelt kurze Schauer drin und warm wird's mit Höchstwerten von 20 bis 30 Grad. Morgen geht's wieder sonnig weiter, dazu maximal bis 33 Grad.
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4: Freitagvormittag, kurz nach 10. In 5 Monaten klingt es bei vielen von euch sicher noch so. Schnell noch eine Weihnachtstanne besorgen. Ja, gut, bis dahin ist noch ein bisschen Zeit und wir feiern jetzt erstmal den Sommer ab mit coolen Beachpartys. Wir laden euch ein zur Movies on the Beach Tour. Geht Sonntag los am Blackfoot Beach Köln. Dienstag sind wir im Chamäleon am See in Raunheim bei Frankfurt und am 13. August auf der Insel Usedom am Strand von Heringsdorf. 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Was euch da dann jeweils erwartet, erfahrt ihr gleich nach Nick Kershaw, David Bowie, Bronzegebiet und vorher noch der 83er Sommerhit Vamos a la Playa von Rigera.

0: Song musste der Meister selbst ran. Spandau Ballet Saxophonist Steve Norman über David Bowie, China Girl.
1: Without David Bowie, no Spandau Ballet.
2: Ohne David Bowie gäbe es Spandau Ballet in dieser Form gar nicht. Er war der Meister der Veränderung. China Girl ist ein perfektes Beispiel dafür. Ein Song, der nie wirklich abgeschlossen war, bis Bowie ihn neu geschrieben und zu seinem eigenen gemacht hat. Diese Idee, dass ein Stück wachsen darf, das hat mich immer sehr tief beeindruckt.
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0: 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Hallo.
2: Hi, moin.
0: Was bedeuten die 80er für dich?
2: Oh, großartige Musik, nachhaltige Künstler, die bis heute noch bekannt sind und die jeder heute noch mitsingen kann.
0: Hast
2: ist doch einfach großartig gewesen, die Zeit, ja.
0: Hast du einen Lieblingsinterpreten oder Lieblingsband?
2: Depeche Mode ist so meine Kindheit oder meine Jugend und ja, die haben ja da ihre Anfänge genommen und ansonsten bin ich auch sehr für den Italo-Disco, die ja da auch so ein bisschen ihren Anfang genommen haben und das, ja, es nimmt einfach mit, die Musik. Ne?
0: Warst du schon mal im Chamäleon am See in Raunheim?
2: Nein, da war ich noch nie tatsächlich.
0: Ist so ein bisschen, ich sage mal, Little Ibiza im Rhein-Main-Gebiet.
2: Ja, coole Location, habe ich schon mal mir angeguckt. Ja,
0: ja, ne? Und wie oft hast du schon Dirty Dancing gesehen?
2: Weiß ich nicht, 30 Mal, 40 Mal, keine Ahnung.
0: Auch schon mal Open Air am Strand?
2: Nein, noch nie.
0: Ja, dann aber jetzt, heute in 5 Monaten ja, ist Heiligabend. Du bekommst aber schon heute Geschenke. 2 Freikarten gibt's für dich für Movies on the Beach am Dienstag im Chamäleon.
2: Ja, super, ich freue mich.
0: Wen bringst du mit?
2: Wahrscheinlich meine Tochter, die auch so ein bisschen musikverrückt ist in allen Richtungen und die für sowas immer zu haben ist.
0: Sehr cool. Ja. Euch ganz viel Spaß bei Movies on the Beach. Schönes Wochenende und
2: euch weiterhin
0: auch viel Spaß mit 80s 80s. Jetzt mit den Thompson Twins und Hold Me Now.
2: Perfekt, vielen Dank.

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0: Mel and Kim. That's the way it is. Reingevotet von Bernhard aus München über die 80s.

0: News. Elton John plant schon seine Hologramm-Shows, aber auch der echte Elton dreht nochmal auf. Ja, Sir Elton John hat einen Vertrag in Millionenhöhe unterschrieben, der ihm eine Art Unsterblichkeit sichern soll. Genau gesagt wird er ab Sommer 2027 im neuen Hard Rock Hotel in Las Vegas als digitales Hologramm auftreten. Mit dabei sind Dua Lipa und Kiki Dee, die ebenfalls als Hologramme zu sehen sein werden. Die Verbindungen zwischen den drei Künstlern haben eine lange Geschichte. Mit Kiki Dee landete er 1976 den Chartbreaker Don't Go Breaking My Heart. Ja, und mit Dua Lipa feierte er 2021 die Nummer 1 Cold Heart. Bereits im Herbst dieses Jahres sind Aufnahmen für diese Hologramm-Shows geplant. Ja, aber auch ganz real will es Elton nochmal wissen und kehrt für zwei große Shows in Mexico City ein, wo er im Oktober zwei Gigs nachholen will, die er 2023 wegen der Covid-Krise absagen musste.
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Deepesh Mode mit Shake the Disease bei 8080s. Nonstop die größten und erfolgreichsten Hits von Deepesh Mode genießt ihr in unserem Deepesh Mode Radio über unsere Sender-App und online auf 8080s.de. Darüber kommt ihr jeweils zu 34 Stream-Radios. Davon sind allein 5 reine 80s-Artist-Radios. Eben das Deepesh Mode Radio, dann gibt's noch das Prince Radio, das Queen Radio, das Bowie Radio und das Jackson Radio. Daraus jetzt Michael Jackson zusammen mit Stevie Wonder und ihr 87er-Hit Just Good Friends.

0: Heute ist es soweit. Jürgen Klopp soll am Vormittag als neuer Bundestrainer vorgestellt werden. Klopp wird wohl einen Vertrag bis inklusive der Weltmeisterschaft 2030 bekommen. Er war nach WM-Flop und Nagelsmann aus gleich Favorit und auch der einzige Kandidat fürs Bundestraineramt. VW kommt aus der Abwärtsspirale nicht heraus. Von April bis Juni ist der Gewinn bei Europas größtem Autobauer um ein Drittel eingebrochen. VW steckt seit langem in der Krise und will zehntausende Jobs streichen. Außerdem stehen Werksschließungen im Raum. Die Waldbrände in Südeuropa geraten immer mehr außer Kontrolle. Spanien hat für zwei Regionen den nationalen Notstand ausgerufen, um den Kampf gegen die Feuer zu verstärken. An der französischen Atlantikküste mussten fast 30.000 Menschen wegen der Flammen in Sicherheit gebracht werden.
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2: Die Sonne ist jetzt schon am Start. Nur im Norden und Nordwesten ziehen mal mehr, mal weniger Wolken durch. Meistens bleibt es aber trocken. Heute geht's je nach Ecke mit 20 bis 30 Grad durch den Tag. Morgen bleibt's oft sonnig und trocken. An der Küste kann mal ein kurzer Schauer vorbeikommen. Maximal bis 33 Grad.
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4: Kurz nach 11. Schön, dass ihr dabei seid. Ich bin Torte. Es ist Freitag. Kommt super Richtung Wochenende. Da steht bei euch sicher auch die ein oder andere Feierlichkeit an. Die perfekte Mucke dazu liefern wir euch nonstop im Partyradio auf 80s80s.de oder über unsere Sender-App. Vorgeschmack habe ich hier für euch Philip Bailey und Phil Collins mit Easy Lover.

0: 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Erasure, Sometimes.
1: Andy Bell verkauft 1985 Damenschuhe. Doch eigentlich will er Sänger werden. Da entdeckt er eine Anzeige von Vince Clarke, dem Mitbegründer von Depeche Mode und Yazoo. Andy ist ein großer Fan von Vince und als er seinem Idol beim Casting gegenübersteht, bekommt er vor lauter Aufregung einen Schwächeanfall. Doch Vince erkennt Andys Talent trotzdem. Gemeinsam gründen sie Erasure und landen ihren ersten internationalen Hit Sometime.

80s, 80s hier. Schönen Freitag für euch. Auch wenn sich das Sommerwetter eher bedeckt hält, Sommerfeeling pur erlebt ihr mit uns 24/7 in unserem App und Web Summer Radio. Darüber genießt ihr durchweg die coolsten Sommerhits der 80er, wie hier den Sommerhit, der 1984 durch den Film Karate Kid die britische Girlgroup Bananarama auch in den USA bekannt machte. Hier ist für euch

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1: Ja, heute am 24. Juli im Jahr 1982, da steigt die amerikanische Rockband Survivor auf Platz 1 der US-Singlecharts mit Eye of the Tiger. Der Song ist Teil des Soundtracks zum Film Rocky 3. Auch in Großbritannien geht der Song auf die Spitzenposition und Survivor ergattern zudem einen Grammy für die beste Rock-Performance für Eye of the Tiger. Derweil belegen zeitgleich OMD, Orchestra Manoeuvres in the Dark Platz 1 in Deutschland mit Made of Orleans.

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Ihr hört den coolen Sound der 80er, 80s, 80s hier. Alle at work, fiebern dem Wochenende entgegen, schön chillen und entspannen. Das funktioniert noch besser mit den 80s Love-Hymnen aus unserem Romantic Rock Radio. Findet ihr wie noch 33 weitere Stream-Radios in unserer Sender-App und online auf 80s80s.de. Kostprobe habe ich hier für euch von der schwedischen Rockband Europe mit ihrer 87er Rockballade Carrie.

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1: Im Studio Anna Löwer. Lange wurde darauf gewartet, nun ist es endlich offiziell. Jürgen Klopp ist neuer Bundestrainer. Er soll's nach der enttäuschenden WM nun richten und bekommt einen 4-Jahres-Vertrag beim DFB. In der Nations League Ende September steht Klopp das erste Mal für Deutschland an der Seitenlinie. Kanzler Merz baut seine Regierungsmannschaft im großen Stil um. Gesundheitsministerin Wagen wird Kanzleramtschefin und CDU-Generalsekretär Linnemann übernimmt das Gesundheitsressort. Dass Verkehrsminister Schnieder seinen Posten räumen muss, bestätigt Merz noch nicht. VW kommt aus der Abwärtsspirale nicht heraus. Von April bis Juni ist der Gewinn bei Europas größtem Autobauer um ein Drittel eingebrochen. VW steckt seit langem in der Krise und will zehntausende Jobs streichen. Außerdem stehen Werksschließungen im Raum. Tanken könnte noch mal teurer werden. Der Ölpreis hat wieder angezogen. Hintergrund sind die Angriffe der Houthi-Miliz auf saudi-arabische Öltanker im Roten Meer. Es wird befürchtet, dass auch diese Handelsroute eingeschränkt wird und so weniger Öl aus Saudi-Arabien transportiert werden kann.
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3: Viel Sonne ist jetzt schon am Start. Nur im Norden und Nordwesten ziehen mal mehr, mal weniger Wolken durch. Meistens bleibt es aber trocken. Heute geht's je nach Ecke mit 20 bis 30 Grad durch den Tag. Morgen bleibt's oft sonnig und trocken. An der Küste kann mal ein kurzer Schauer vorbeikommen. Maximal bis 33 Grad.
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4: Hey, Freitagmittag schon. Kommt super in eure letzte große Mittagspause der Woche. Hi, ich bin Torte. Vielleicht geht's für euch auch schon ins Wochenende. Genießt es. Und dazu jetzt wie gewohnt mittags unter der Woche feinsten Maxi-Single-Sound. Gleich der amerikanische Musiker Stan Ridgway, der im deutschsprachigen Raum mit seinem Song Camouflage eher als One-Hit-Wonder gilt. Allerdings ist er mit seinem Hit noch heute auf vielen 80er-Samplern vertreten. Gleich hier bei uns mit der Maxi-Version von Camouflage. Kommt direkt nach OMD mit ihrem 88er Synthie-Pop Dreaming in der Maxi-Version.

kommt wunderbar durch die schönste Pause des Tages. 80s, 80s hier mit der Maxi-Pause. Hört ihr täglich ab kurz nach 12 unter der Woche. Das ist immer so der leckere Vorgeschmack auf unser Maxi-Radio in der Sender-App und auf 80s80s.de. Darüber genießt ihr Maxis nonstop. Mittags hier immer drei Maxis daraus und dazu gehören auch immer wieder eure Maxi-Musikwünsche. Reingekommen auch über App oder Web. So wünscht sich heute Thomas Bechtel den Hit, der Dieter Bohlen inspiriert hat für seine Produktion von Modern Talking, CC Catch oder Blue System, die Art der coolen Falsette-Refrains zu verwenden. Hier sind Fox the Fox mit Precious Little Diamond in der Maxi-Version bei 80s 80s.

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Depeche Mode. 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Bryan Adams. Und neu dabei Prince. Raspberry Beret. Angewortet von Sabine aus Köln über die 80s.

0: George Kranz plant ein neues Album. Ja, den meisten von euch ist der 83er-Hit den Da-Da sicherlich noch ein Begriff. Als Single war der Track auch unter Trommeltanz bekannt. Ja, in Deutschland war der Song immerhin eine Top 30. In den USA dagegen wurde George Kranz mit seinem Mix aus Stimme, Schlagzeug, Lautmalerei und Clubenergie sogar eine 1 in den Dancecharts. Im Dezember jetzt soll George Kranz ein neues Soloalbum veröffentlichen. Die bereits veröffentlichte Single Palmen in Kreuzberg, die zeigt, der weitgereiste Künstler konzentriert sich wieder auf seine Berliner Heimat. So heißt die B-Seite dann auch, Düt ist Berlin. Das Album soll passend zu seinem 70. Geburtstag im Dezember erscheinen, wird derzeit im Berliner Hansa-Studio fertiggestellt.
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Mit Ola Moore bei 80s. Mehr so coole Hits zum Abfeiern. Ideal am Wochenende oder bei eurer Ferienparty findet ihr 24/7 in unserem Partyradio auf 80s.de und in unserer Sender-App. Und wenn es am Wochenende doch ein bisschen ruhiger bei euch zugehen soll, dann empfehle ich euch unser Soul Ballads Radio mit dem smoothen Love Sound der 80er. Und da kennt ihr ja sicher diesen Hit hier.

1987 als 16-Jähriger für einen Talentwettbewerb gecovert und war damit deutlich erfolgreicher als das Original zwei Jahre vorher. Das ist von ihm hier, George Benson, jetzt aus unserem Soul Ballads Radio mit Nothing's Gonna Change My Love.

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1: Im Studio Anna Löwer. Er soll die deutsche Fußballnationalmannschaft wieder in Topform bringen. Jürgen Klopp ist nun offiziell neuer Bundestrainer. Er bekommt einen Vertrag bis inklusive der WM 2030. Klopp ist nach Löw, Flick und Nagelsmann der vierte Bundestrainer in nur 5 Jahren. Kanzler Merz baut seine Regierungsmannschaft im großen Stil um, lässt aber noch Fragen offen. Klar ist, Nina Wagen wird neue Kanzlerin, offiziell neuer Bundestrainer. Er bekommt einen Vertrag bis inklusive der WM 2030. Klopp ist nach Löw, Flick und Nagelsmann der vierte Bundestrainer in nur 5 Jahren. Kanzler Merz baut seine Regierungsmannschaft im großen Stil um, lässt aber noch Fragen offen.

0: Bergen. An der französischen Atlantikküste mussten fast 30.000 Menschen wegen der Flammen in Sicherheit gebracht werden. VW kommt aus der Abwärtsspirale nicht heraus. Von April bis Juni ist der Gewinn bei Europas größtem Autobauer um ein Drittel eingebrochen. VW steckt seit langem in der Krise und will zehntausende Jobs streichen. Außerdem stehen Werksschließungen im Raum.
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2: Viel Sonne ist heute Mittag dabei. Nur im Norden ziehen mal mehr, mal weniger Wolken durch und meistens bleibt es trocken. Dazu wird es sommerlich. Die Höchstwerte liegen zwischen 20 und 30 Grad. Bis zum Abend ändert sich nicht viel, höchstens hier und da mal ein dichteres Wolkenpaket. Morgen oft sonnig und trocken, maximal bis 33 Grad. An der Küste kann aber auch mal ein kurzer Schauer dabei sein.
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4: Kurz nach eins, Freitagmittag schon. Schön, dass ihr dabei seid. Ich bin Torte. 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

0: 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Tears for Fears, Everybody Wants to Rule the World.
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2: Oh, großartige Musik, nachhaltige Künstler, die bis heute noch bekannt sind und die jeder heute noch mitsingen kann.
0: Hast
2: ist doch einfach großartig gewesen, die Zeit, ja.
0: Hast du einen Lieblingsinterpreten oder Lieblingsband?
2: Depeche Mode ist so meine Kindheit oder meine Jugend und ja, die haben ja da ihre Anfänge genommen und ansonsten bin ich auch sehr für den Italo-Disco, die ja da auch so ein bisschen ihren Anfang genommen haben und das, ja, es nimmt einfach mit, die Musik. Ne?
0: Warst du schon mal im Chamäleon am See in Raunheim?
2: Nein, da war ich noch nie tatsächlich.
0: Ist so ein bisschen, ich sag mal, Little Ibiza im Rhein-Main-Gebiet.
2: Ja, coole Location, habe ich schon mal mir angeguckt. Ja,
0: ne? Und wie oft hast du schon Dirty Dancing gesehen?
2: Weiß ich nicht, 30 Mal, 40 Mal, keine Ahnung.
0: Auch schon mal Open Air am Strand?
2: Nein, noch nie.
0: Ja, dann aber jetzt, heute in 5 Monaten ja, ist Heiligabend. Du bekommst aber schon heute Geschenke. 2 Freikarten gibt's für dich für Movies on the Beach am Dienstag im Chamäleon.
2: Ja, super, ich freue mich.
0: Wem bringst du mit?
2: Wahrscheinlich meine Tochter, die auch so ein bisschen musikverrückt ist in allen Richtungen und die für sowas immer zu haben ist.
0: Sehr cool. Ja. Euch ganz viel Spaß bei Movies on the Beach. Schönes Wochenende und
2: euch weiterhin
0: auch viel Spaß mit 80s 80s. Jetzt aus unserem Summer Radio, Lionel Richie mit Dancing on the Ceiling.
2: Perfekt, vielen Dank.

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Das sind unsere Favorites für den Sommer. Camouflage. Madonna. Und neu dabei, Wham, I'm Your Man. Baby, I'm Your Man. Eingewortet von Ute.

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1: Ja, heute am 24. Juli im Jahr 1982, da steigt die amerikanische Rockband Survivor auf Platz 1 der US-Singlecharts mit Eye of the Tiger. Der Song ist Teil des Soundtracks zum Film Rocky 3. Auch in Großbritannien geht der Song auf die Spitzenposition und Survivor ergattern zudem einen Grammy für die beste Rock-Performance für Eye of the Tiger. Derweil belegen zeitgleich OMD Orchestra Maneuvers in the Dark Platz 1 in Deutschland mit Made of Orleans.

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Hier läuft der coole Sound der 80er. Simply Red Wonders mit Money's the Tide to Mention bei 80s 80s. Kommt super weiter durch den Freitag jetzt mit einem Song aus unserem Funk and Soul Radio. Das gehört mit zu unserer coolen Auswahl an 34 Stream Radios in unserer kostenlosen Sender-App und auf 80s80s.de. Über das Funk and Soul Radio genießt ihr durchweg nur die coolsten Groove-Hits der 80er. Jetzt Rufus und Chaka Khan mit ihrem 83er Grammy-prämierten Hit Ain't Nobody.

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1: Im Studio Mia Hin. Lange wurde darauf gewartet, nun ist es endlich offiziell. Jürgen Klopp ist neuer Bundestrainer. Er soll's nach der enttäuschenden WM nun richten und bekommt einen 4-Jahres-Vertrag beim DFB. In der Nations League Ende September steht Klopp das erste Mal für Deutschland an der Seitenlinie. Kanzler Merz baut seine Regierungsmannschaft im großen Stil um. Gesundheitsministerin Wagen wird Kanzleramtschefin, CDU-Generalsekretär Linnemann übernimmt das Gesundheitsressort und Philipp Amthor soll sich um die Bund-Länder-Beziehungen kümmern. Dass Verkehrsminister Schnieder seinen Posten räumen muss, hat Merz noch nicht bestätigt. VW kommt nicht aus der Abwärtsspirale heraus. Von April bis Juni ist der Gewinn bei Europas größtem Autobauer um ein Drittel eingebrochen. Gerade die schwachen Verkäufe in China machen Volkswagen zu schaffen. VW steckt seit langem in der Krise und will zehntausende Jobs streichen. Tanken droht nochmal teurer zu werden. Der Ölpreis hat wieder angezogen. Hintergrund sind die Angriffe der Houthi-Miliz auf saudi-arabische Öltanker im Roten Meer. Es wird befürchtet, dass nach der Straße von Hormuz auch diese Handelsroute eingeschränkt wird.
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3: Viel Sonne ist heute Mittag dabei. Nur im Norden ziehen mal mehr, mal weniger Wolken durch und meistens bleibt es trocken.
1: Hintergrund sind die Angriffe der Houthi-Miliz auf saudi-arabische Öltanker im Roten Meer. Es wird befürchtet, dass nach der Straße von Hormuz auch diese Handelsroute eingeschränkt wird.
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3: Viel Sonne ist heute Mittag dabei. Nur im Norden ziehen mal mehr.

Schon in den Freitagnachmittag. Ich bin Torte zum Start Richtung Wochenende. Gleich hier ganz neue Musik, aber mit 80er Bezug aus unserem 80s Neo Radio. Und da gibt's was Neues vom Schweizer Duo Yellow Perfect.

0: banale, oberflächliche Texte müssen bei ihm draußen bleiben. Thomas Anders von Modern Talking über Sting, Englishman in New York.
1: Als ich diesen Song zum ersten Mal hörte, dachte ich nur, was für eine geile Geschichte. So, I'm an Alien. Also ich meine, so von sich zu sprechen und diese Unterschiede, so London und New York. Und es ist im Grunde mehr oder weniger die gleiche Sprache, aber trotzdem Welten, die es trennt. Und das hat für mich, bringt er das halt eben musikalisch mit diesem Song unglaublich. Also unglaublich auf die Platte. Und finde ich super.
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0: schönen Freitag für euch. Wie gewohnt und versprochen, jetzt hier ganz neue Musik mit dem gewissen 80s Touch.
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2: Wir haben 6 Jahre warten müssen. Jetzt sind die beiden, ja kann man sagen, Elektronik-Legenden aus der Schweiz zurück, nämlich Dieter Meier und Boris Blank. Zusammen sind sie Yellow. Und es gibt eine neue Single, die heißt Around the Sun. Und ja, das ist schon sehr relaxed, sehr, sehr sommerlich. Im Herbst gibt es dann das neue Studioalbum. Das ist sozusagen der Vorbote und der wirft so zum Beispiel die Frage nach dem selbstbestimmten Leben auf. Aber wie man Dieter Meier so kennt, er stellt das Ganze natürlich mit einem Augenzwinkern dar und löst es auch wieder auf. Und insofern können wir eigentlich richtig schön genießen. Ganz neu im 80s 80s Neo Radio. Wir sind Yellow und Around the Sun.

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Und neu dabei, Talk Talk, Living in Another World. 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
1: Roger Taylor kündigt ein Soloalbum an und macht Queen-Fans Hoffnung. Ja, der Queen-Drummer legt nach. Am 18. September nämlich erscheint das neue Soloalbum Violence Insane in a Beautiful World. Tja, und die erste Single, Come on Summer, die ist bereits erschienen, mit Unterstützung eines südafrikanischen Chors. Inhaltlich setzt Taylor ein Zeichen für mehr Freundlichkeit in einer Welt voller Kriege, Hass und Umweltproblemen. Ja, und es gibt noch mehr gute Nachrichten für Queen-Fans. Roger Taylor schließt nämlich weitere Konzerte mit Adam Lambert nicht aus. Die Entscheidung liege allerdings vor allem bei Gitarrist Brian May. Auch Adam wäre sofort wieder mit dabei. Konkrete Tourpläne gibt's also noch nicht, aber ihr bekommt Queen-Musik nonstop natürlich bei uns. 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

Rick Springfield mit Celebrate Youth bei 80s 80s. 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So auch das NDW-Radio. Ein eigenes Radio nur für den coolen Sound der neuen deutschen Welle. Macht mega Spaß und verleitet herrlich zum Mitsingen, wie hier jetzt zu Hubert K. mit Engel 07.

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1: Im Studio Mia Hin. Er soll die deutsche Fußballnationalmannschaft wieder in Topform bringen. Jürgen Klopp ist nun offiziell neuer Bundestrainer. Er bekommt einen Vertrag bis inklusive der WM 2030. Klopp ist nach Löw, Flick und Nagelsmann der vierte Bundestrainer in nur 5 Jahren. Angesichts der verheerenden Waldbrände schickt die EU jetzt mehrere Löschflugzeuge nach Spanien und Frankreich. Die Feuer dehnen sich immer weiter aus. An der französischen Atlantikküste mussten bereits über 60.000 Menschen in Sicherheit gebracht werden. Rund um Madrid 10.000. Wer ein E-Auto fährt, kann mittlerweile an über 200.000 öffentlichen Ladepunkten sein Auto wieder aufladen. Innerhalb der letzten 12 Monate sind bundesweit noch mal fast 27.000 dazugekommen. Insbesondere der Ausbau von Ultraschnellladern hat stark zugenommen. Vor der deutschen Ostseeküste schwimmt erneut ein Buckelwal herum. Vor kurzem wurde das Tier in der Kieler Förde gesichtet, jetzt weiter nördlich in der Flensburger Förde. Die Schifffahrt vor Ort ist informiert. Das Kieler Umweltministerium rät dazu, größtmöglichen Abstand zu halten.
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3: Viel Sonne ist heute Nachmittag am Start. Nur im Norden und Nordwesten ziehen auch mal ein paar Wolken durch. Meistens bleibt es trocken. Dazu werden es je nach Ecke um die 20 bis 30 Grad. Bis zum Abend ändert sich nicht viel, also Sommer pur mit Sonne und nur wenigen Wolken. Morgen geht's ähnlich weiter, meist sonnig, aber vereinzelt Schauer und Gewitter, maximal bis 33 Grad.
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3: Sich nicht viel, also Sommer pur mit Sonne und nur wenigen Wolken. Morgen geht's ähnlich weiter, meist sonnig, aber vereinzelt Schauer und Gewitter, maximal bis 33 Grad.
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übrigens das letzte komplette Juli-Wochenende, muss man auch mal dazu sagen. Die Zeit vergeht, Freunde. Bei mir gleich weiter mit Dancefloor Sound von Dead or Alive, Billy Idol wartet und den Start machen Bronze Gebiet. 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

0: 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Dead or Alive, You Spin Me Round.
1: Burns war einer der schillerndsten und exzentrischsten Persönlichkeiten des 80er-Jahre-Pop. Kein Wunder also, dass im Studio bei der Produktion von You Spin Me Round so dermaßen die Fetzen flogen, dass sich die Beteiligten am liebsten gegenseitig an die Gurgel gegangen wären. Die ganze Geschichte erzähle ich euch in meinem Podcast.

80s am Freitag im Wochenendspurt und ich strecke mich schon gedanklich ins Wochenende mit euch. Vor allem mit Musik aus unserem Summer Radio online und in der App. Und da habe ich jetzt mal einen rausgesucht, ihr hört es schon, der gute Chris Rea oder Christopher Anton Rea. Ist gar nicht so lange her, am 22. Dezember vergangenen Jahres ist er von uns gegangen. Legendär, er bleibt unvergessen. So viel geile Mucke. Josephine oder hier On The Beach, für mich der Entspannungstrack schlechthin. Nicht nur in unserem Summer Radio, für immer in unserem Herzen auf 80s.

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1: Ja, heute am 24. Juli im Jahr 1982, da steigt die amerikanische Rockband Survivor auf Platz 1 der US-Singlecharts mit Eye of the Tiger. Der Song ist Teil des Soundtracks zum Film Rocky 3. Auch in Großbritannien geht der Song auf die Spitzenposition und Survivor ergattern zudem einen Grammy für die beste Rock-Performance für Eye of the Tiger. Derweil belegen zeitgleich OMD Orchestra Manoeuvres in the Dark Platz 1 in Deutschland mit Made of Orleans.

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Ja, die schrägen, coolen, wifigen Sachen von The Police um die Jahrzehntenwende, so 79, 80, 81. Finde ich richtig cool, aber jetzt weiter mit Mucke, die so ein bisschen später Mitte der 80er so richtig losgedonnert in den 80ern. Will to Power aus unserem Freestyle Radio. Alle Fans wissen es natürlich, auf dem Dancefloor wird in Formationen getanzt. Elektro, Miami Bass, Disco-Rhythmen. Und auch dafür haben wir ein eigenes Radio online und in der App. Lohnt sich da mal reinzuhören. Und aus unserem Freestyle Radio jetzt World to Power.

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1: Im Studio Mia Hin. Lange wurde darauf gewartet, nun ist es endlich offiziell. Jürgen Klopp ist neuer Bundestrainer. Er soll's nach der enttäuschenden WM nun richten und bekommt einen 4-Jahres-Vertrag beim DFB. In der Nations League Ende September steht Klopp das erste Mal für Deutschland an der Seitenlinie. Kanzler Merz baut seine Regierungsmannschaft im großen Stil um, lässt aber noch Fragen offen. Klar ist, Nina Wagen wird neue Kanzleramtschefin und Carsten Linnemann übernimmt und bekommt einen 4-Jahres-Vertrag beim DFB. In der Nations League Ende September steht Klopp das erste Mal für Deutschland an der Seitenlinie. Kanzler Merz baut seine Regierungsmannschaft im großen Stil um, lässt aber noch Fragen offen. Klar ist, Nina Wagen wird

0: auf Insolvenz in Eigenverwaltung angemeldet. Über 4000 Mitarbeiterinnen und Mitarbeiter stehen vor einer ungewissen Zukunft. Tanken droht noch mal teurer zu werden. Der Ölpreis hat wieder angezogen. Hintergrund sind die Angriffe der Houthi-Miliz auf saudi-arabische Öltanker im Roten Meer. Es wird befürchtet, dass nach der Straße von Hormuz auch diese Handelsroute eingeschränkt wird.
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2: Viel Sonne ist heute Nachmittag am Start. Nur im Norden und Nordwesten ziehen auch mal ein paar Wolken durch. Meistens bleibt es trocken. Dazu werden es je nach Ecke um die 20 bis 30 Grad. Bis zum Abend ändert sich nicht viel, also Sommer pur mit Sonne und nur wenigen Wolken. Morgen geht's ähnlich weiter, meist sonnig, aber vereinzelt Schauer und Gewitter, maximal bis 33 Grad.
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4: 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Aber bevor ich mich hier ganz verschlucke, merke ich gerade, ich muss dann wieder was trinken. New Order für Alkohol und jetzt UB40.

0: Damals Overkill, heute dreh ich lauter. Reinhold Heil von Spliff über New Order, Blue Monday.
1: War das auch war 83, wurde ja für die deutsche Version von Deutschland 83, das war eine Serie, für die ich den Score geschrieben habe, wurde das als Titelmelodie ausgesucht. Und ich war total dagegen, weil ich eigentlich das Stück nicht mehr hören konnte. Und das hatte halt so eine Programmierung von einem Oberheim DMX Drumcomputer mit diesem maschinengewehrähnlichen Bassdrum, die so dynamisch war. Und damals konnte ich das irgendwie nicht leiden. Vielleicht wahrscheinlich auch, weil es einfach überall rauskam aus den Lautsprechern. Und im Nachhinein denkt man natürlich, ja, Klassiker, ne? Ist einfach sofort erkennbar, der Text auch, die ganze Atmosphäre, geil. Ich fand halt dieses Drum-Programming, ging mir irre auf die Nerven, aber wie gesagt, im Nachhinein eher besser, als ich es damals empfunden habe.

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Elton John plant schon seine Hologramm-Shows, aber auch der echte Elton dreht nochmal auf. Ja, Sir Elton John hat einen Vertrag in Millionenhöhe unterschrieben, der ihm eine Art Unsterblichkeit sichern soll. Genau gesagt wird er ab Sommer 2027 im neuen Hard Rock Hotel in Las Vegas als digitales Hologramm auftreten. Mit dabei sind Dua Lipa und Kiki Dee, die ebenfalls als Hologramme zu sehen sein werden. Die Verbindungen zwischen den drei Künstlern haben eine lange Geschichte. Mit Kiki Dee landete er 1976 den Chartbreaker Don't Go Breaking My Heart. Ja, und mit Dua Lipa feierte er 2021 die Nummer 1 Cold Heart. Bereits im Herbst dieses Jahres sind Aufnahmen für diese Hologramm-Shows geplant. Ja, aber auch ganz real will es Elton nochmal wissen und kehrt für zwei große Shows in Mexico City ein, wo er im Oktober zwei Gigs nachholen will, die er 2023 wegen der Covid-Krise absagen musste. Mehr News

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Da sind wir auf dem Freitag im Wochenendsport bei 80s. Bevor es düster romantisch tanzbar weitergeht mit Visage, jetzt erstmal Musik aus unserem Radio für die Rockballaden der 80er, 80s, Romantic Rock online und in der App. Und daraus jetzt Bryan Adams.

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1: Im Studio Mia Hin. Er soll die deutsche Fußballnationalmannschaft wieder in Topform bringen. Jürgen Klopp ist nun offiziell neuer Bundestrainer. Er bekommt einen Vertrag bis inklusive der WM 2030. Klopp ist nach Löw, Flick und Nagelsmann der vierte Bundestrainer in nur 5 Jahren. Angesichts der verheerenden Waldbrände schickt die EU jetzt mehrere Löschflugzeuge nach Spanien und Frankreich. Die Feuer dehnen sich immer weiter aus. An der französischen Atlantikküste mussten bereits über 60.000 Menschen in Sicherheit gebracht werden. Rund um Madrid und Nagelsmann, der vierte Bundestrainer in nur 5 Jahren. Angesichts der verheerenden Waldbrände schickt die EU jetzt mehrere Löschflugzeuge nach Spanien und Frankreich. Die Feuer dehnen sich immer weiter aus. An der französischen Atlantikküste mussten bereits über 60.000 Menschen

0: Tausende Jobs streichen. Junge Menschen, die auf Social Media verzichten, spüren schon nach 4 Wochen weniger Stress und schlafen besser. Das zeigen erste Ergebnisse der Social Media Detox Studie des Uniklinikums Ulm. Teilgenommen hatten junge Leute, die vorher mindestens 4 Stunden pro Tag auf Insta, TikTok und Co. unterwegs waren.
1: Mit KI-Support. Viel Sonne ist jetzt am späten Nachmittag dabei. Nur im Norden sind mal mehr, mal weniger Wolken unterwegs. Meistens bleibt es trocken. Und die Temperaturen liegen so bei 20 bis 30 Grad. Morgen gibt es wieder viel Sonne. Im Norden ziehen mehr Wolken durch. Und an der Nordsee kann gelegentlich mal ein kurzer Schauer dabei sein. Maximal werden es bis 33 Grad.
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4: Kurz nach 17 Uhr, Feierabend-Endspurt, Wochenendspurt, alles Endspurt. Ich bin George, grüße euch. Und der gute Simon Le Bon von Duran Duran, der ist ja 67 Jahre alt, hat kürzlich verraten, was ihn jung hält. Ich sehe meine Familie jeden Tag und das hält mich jung und fit, meine Frau und meine 2 Töchter. Ja, das macht mir jetzt Hoffnung, dass ich auch lange jung aussehe. Ist bei mir eine ähnliche Kombination und völlig egal, welchen Familienstand ihr so habt. Hoffe, alles gesund und munter und happy bei euch jetzt mit Duran Duran und Notorious.

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80s Freitagnachmittag. Checkt gerne mal auch unsere Summer Edition online, also unser Radios Italo Disco Reggae Yacht Rock und unser Klassiker, unser Summer Radio. Daraus jetzt Mucke von Culture Club. Wenn man bedenkt, dass die restlichen Bandmitglieder diesen Erfolgshit erstmal gar nicht spielen oder hören wollten, ja, den Boy George vorgeschlagen hat, schon eine irre Geschichte. Gibt's auch online in Peters Pop Stories dazu. Die Rede ist von Karma Camellio.

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0: 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Eingevotet von Bernhard aus München über die

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1: Ja, heute am 24. Juli im Jahr 1982, da steigt die amerikanische Rockband Survivor auf Platz 1 der US-Singlecharts mit Eye of the Tiger. Der Song ist Teil des Soundtracks zum Film Rocky 3. Auch in Großbritannien geht der Song auf die Spitzenposition und Survivor ergattern zudem einen Grammy für die beste Rock-Performance für Eye of the Tiger. Derweil belegen zeitgleich OMD Orchestra Manoeuvres in the Dark Platz 1 in Deutschland mit Made of Orleans.

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0: 80s, 80s, yes, mit Musik aus unserem Wave-Radio von Softcell. Und ja, nach dem Tod von Softceller Dave Ball geht es natürlich nicht weiter mit Softcell, was Mark Almond ja auch schon längst gesagt hat, dass er da auch alleine nicht mehr weitermachen möchte. Ne? Also gut, er hat Solo-Auftritte, aber eben Softcell ist dann erstmal Geschichte. Das Album, das im Herbst rauskommt, Dance Eteria, ist somit ja auch das Abschiedsalbum. Eine Story dazu gibt es ja auch online bei uns. Aber wie gesagt, aus unserem Wave-Radio jetzt, aus dem Jahr 1982, Softcell Torch.
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1: Im Studio Mia Hin. Lange wurde darauf gewartet, nun ist es endlich offiziell. Jürgen Klopp ist neuer Bundestrainer. Er soll's nach der enttäuschenden WM nun richten und bekommt einen Vierjahresvertrag beim DFB. In der Nations League Ende September steht Klopp das erste Mal für Deutschland an der Seitenlinie. Kanzler Merz baut seine Regierungsmannschaft im großen Stil um, lässt aber noch Fragen offen. Klar ist, Nina Wagen wird neue Kanzleramtschefin und Carsten Linnemann übernimmt ihr Gesundheitsressort. Merz kündigte an, dass es noch mehr Wechsel gibt. Dass Verkehrsminister Schnieder gehen muss, hat er aber noch nicht bestätigt. Nach dem Wegfall eines Großauftrags von Apple steht der schwäbische Batteriehersteller Varta vor der Zerschlagung. Varta hat Antrag auf Insolvenz in Eigenverwaltung angemeldet. Über 4000 Mitarbeiterinnen und Mitarbeiter stehen vor einer ungewissen Zukunft. Vor der deutschen Ostseeküste schwimmt erneut ein Buckelwal herum. Vor kurzem wurde das Tier in der Kieler Förde gesichtet, jetzt weiter nördlich in der Flensburger Förde. Die Schifffahrt vor Ort ist informiert. Das Kieler Umweltministerium rät dazu, größtmöglichen Abstand zu halten.
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3: Viel Sonne und meist trocken geht's durch den Abend. Nur im Norden sind zwischendurch mal mehr Wolken dabei. In der Nacht bleibt es überwiegend trocken. Ganz im Norden sind mehr Wolken unterwegs, aber kaum Regen. Und die Tiefstwerte liegen zwischen 16 und 7 Grad. Morgen gibt's verbreitet Sonne. An der Küste ab und zu kurze Schauer. Dazu maximal 33 Grad.
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5: Ja, yep, und es gibt Neues von Yellow, eine ganz untypische Nummer. Hören wir uns gleich mal an, denn heute ist ja Neo Friday, da gibt es immer neue Musik auf die Ohren.
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5: Ja, yep, und es gibt Neues von Yellow, eine ganz untypische Nummer. Hören wir uns gleich mal an, denn heute ist ja Neo

0: Dieser Song hat mich zu Tränen gerührt. Markus Mein von Camouflage über Depeche Mode. Never Let Me Down Again.
1: Ich habe mir damals die Single gekauft. Ich wusste gar nicht, dass die veröffentlicht wird. Also gehe in den Plattenladen rein und dann steht da eine neue Single. Und dann packt er aus und dann hat er eine Single in der Hand, Never Let Me Down Again. Ich so, ja klar, nehme ich gleich mit. Bin ich nach Hause gegangen, habe die aufgelegt und habe echt geweint. Das hat mich so berührt, die Nummer. Ich habe gedacht, ich sterbe. Das war ja unfassbar, diese Komposition. Dann die Produktion, also dieser Song. Das hat ja der David Basscamp produziert, der auch Shout produziert hat. Und das hörst du, diese Nähe von der Art, wie der Song produziert ist, die sind sich sehr nah, die beiden Songs. Und das war Wahnsinn. Also das hat mich wirklich umgeblasen.

0: It is Freitag, Wochenendspurt. Grüße euch und wie immer gibt es freitags immer neue Mucke auf die Ohren.
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0: Ja, das ist neue Musik von 80s Bands oder ganz neue Bands, die voll auf den 80s Sound abfahren. Und das sind ja mega viele auch zurzeit. All das findet ihr auch 24/7 online und in der App in unserem Neo Radio. Kuratiert von unserem Morgenkollegen Peter Illmann. Und der hat heute zwei gute alte und immer wieder neue Bekannte dabei. Rüber zu dir.
2: 6 Jahre haben Yellow ihre Fans warten lassen, bis im Sommer 2026 endlich wieder neue Musik von den beiden Schweizern Dieter Meier und Boris Blank herauskam. Around the Sun vereint ja coole Summer-Vibes mit typischem Yellow-Sound. Meier stellt die Frage eines selbstbestimmten Lebens in Frage, löst das Ganze aber wie immer augenzwinkernd wieder auf. Das Video stammt aus den Archiven und zeigt Yellow 1985 in Havanna.
0: Vielen Dank, Peter. Yellow neu bei 80s, 80s Neo online und in der App Around the Sun.

News. George Kranz plant ein neues Album. Ja, den meisten von euch ist der 83er-Hit, den Da-Da, sicherlich noch ein Begriff. Als Single war der Track auch unter Trommeltanz bekannt. Ja, in Deutschland war der Song immerhin eine Top 30. In den USA dagegen wurde George Kranz mit seinem Mix aus Stimme, Schlagzeug, Lautmalerei und Clubenergie sogar eine 1 in den Dancecharts. Im Dezember jetzt soll George Kranz ein neues Soloalbum veröffentlichen. Die bereits veröffentlichte Single Palmen in Kreuzberg, die zeigt, der weitgereiste Künstler konzentriert sich wieder auf seine Berliner Heimat. So heißt die B-Seite dann auch, Das ist Berlin. Das Album soll passend zu seinem 70. Geburtstag im Dezember erscheinen, wird derzeit im Berliner Hansa-Studio fertiggestellt. Mehr News.

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80s, Freitagabend, Wochenendsport und mal reingegriffen in unser Party-Radio online und in der App für die coolsten Party-Tracks der 80er. Und da dürfen Cool and the Gang natürlich nicht fehlen. Get on it!

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1: Im Studio Mia Hin. Für Jürgen Klopp geht's jetzt los als neuer Bundestrainer der Fußballnationalmannschaft. Ende September steht Klopp das erste Mal für Deutschland an der Seitenlinie. 4 Nations League-Partien in nur 11 Tagen stehen an. Das erste Duell ist der Klassiker gegen die Niederlande. Angesichts der verheerenden Waldbrände schickt die EU jetzt mehrere Löschflugzeuge nach Spanien und Frankreich. Die Feuer dehnen sich immer weiter aus. An der französischen Atlantikküste mussten bereits über 60.000 Menschen in Sicherheit gebracht werden. Rund um Madrid 10.000. Der Mann, der seine Ehefrau in einem Stuttgarter Einkaufszentrum angegriffen und lebensgefährlich verletzt haben soll, sitzt jetzt in U-Haft. Er soll die 47-Jährige gestern mit einem Messer attackiert und angezündet haben. Sie liegt im Krankenhaus. Laut Polizei hätte sich der Mann wegen eines früheren Falls von Gewalt seiner Frau gar nicht nähern dürfen. Junge Menschen, die auf Social Media verzichten, spüren schon nach 4 Wochen weniger Stress und schlafen besser. Das zeigen erste Ergebnisse der Social Media Detox-Studie des Uniklinikums Ulm. Teilgenommen hatten junge Leute, die vorher mindestens 4 Stunden pro Tag auf Insta, TikTok und Co. unterwegs waren.
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3: Viel Sonne und meist trocken geht's durch den Abend. Nur im Norden sind zwischendurch mal mehr Wolken dabei. In der Nacht bleibt es überwiegend trocken, ganz im Norden sind mehr Wolken unterwegs, aber kaum Regen und die Tiefstwerte liegen zwischen 16 und 7 Grad. Morgen gibt's verbreitet Sonne an
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3: Viel Sonne und meist trocken geht's durch den Abend, nur im Norden sind zwischendurch mal mehr Wolken dabei. In der Nacht bleibt es überwiegend trocken, ganz im Norden sind mehr Wolken unterwegs, aber kaum Regen und die Tiefstwerte liegen zwischen 16 und 7 Grad.

0: Ja, und da sind wir heute mal ein bisschen romantisch, habe ich mir gedacht. So in dem Wochenendspurt zum Einstimmen in den Freitagabend gleich mit P-Line. Das ist der schüchterne Typ hinter seinem Elektroklavier mit Happy Children. Aber erstmal der erste von drei Italo-Disco-Songs aus unserem Italo-Disco-Radio online und in der App. Ein Wunsch, der mehrfach aufgetreten ist per E-Mail von euch. Vielen Dank dafür. Auch die Vanessa aus Hamburg schreibt mir, Novecento mit Moving On ist einer der schönsten Single der Bands. Ist ja auch mit der Sängerin Dora Carofiglio, die auch für Valerie Dora gesungen hat. Ja, da sehe ich schon, die Kompetenz ist hier bei 80s zu Hause. Für euch alle jetzt Novecento.
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Kurz nach 19 Uhr für euch immer drei Songs aus unserem Italo Disco Radio. Ganz klar, da spielen wir natürlich auch, naja, Eurodisco, High Energy Tracks oder diese früher sehr inspirierende Nummer von The Twins aus Berlin. Ich glaube, das waren so mit die ersten, die den Begriff Elektropop überhaupt mal in den Mund genommen haben. The Twins und Love System hier auf 80s. Schönen Wochenendspurt euch.

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1: Ja, heute am 24. Juli im Jahr 1982, da steigt die amerikanische Rockband Survivor auf Platz 1 der US-Singlecharts mit Eye of the Tiger. Der Song ist Teil des Soundtracks zum Film Rocky 3. Auch in Großbritannien geht der Song auf die Spitzenposition und Survivor ergattern zudem einen Grammy für die beste Rock-Performance für Eye of the Tiger. Derweil belegen zeitgleich OMD Orchestra Manoeuvres in the Dark Platz 1 in Deutschland mit Made of Orleans.

Der Titeltrack zum Album Bad von Michael Jackson. Der Druck damals war groß, der Erfolgsdruck nach Thriller nochmal nachzuliefern, und das hat geklappt. Mehr davon auch online in unserem Jackson Radio. Der hört ihr allerdings auch Mucke aus der Peripherie, sag ich mal, von Janet Jackson, von den Jacksons. Und es gibt noch viel, viel mehr Radios online und in der App. Auch unser Radio für die deutschsprachigen Songs der 80er. Und da gehört auch der coole Österreicher dazu mit seiner Versöhnungsnummer nach Genie Part 1. Hier ist Coming Home, Falco auf 86.

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1: Im Studio Mia Hin. Lange wurde darauf gewartet, nun ist es endlich offiziell. Jürgen Klopp ist neuer Bundestrainer. Er soll's nach der enttäuschenden WM nun richten und bekommt einen 4-Jahres-Vertrag beim DFB. In der Nations League Ende September steht Klopp das erste Mal für Deutschland an der Seitenlinie. Kanzler Merz baut seine Regierungsmannschaft im großen Stil um, lässt aber noch Fragen offen. Klar ist, Nina Wagen wird neue Kanzleramtschefin und Carsten Linnemann übernimmt ihr Gesundheitsressort. Merz kündigte an, dass es noch mehr Wechsel gibt. Dass Verkehrsminister Schnieder gehen muss, hat er aber noch nicht bestätigt. Tanken droht noch mal teurer zu werden. Der Ölpreis hat wieder angezogen. Hintergrund sind die Angriffe der Houthi-Miliz auf saudi-arabische Öltanker im Roten Meer. Es wird befürchtet, dass nach der Straße von Hormuz auch diese Handelsroute eingeschränkt wird. Vor der deutschen Ostseeküste schwimmt erneut ein Buckelwal herum. Vor kurzem wurde das Tier in der Kieler Förde gesichtet, jetzt weiter nördlich in der Flensburger Förde. Die Schifffahrt vor Ort ist informiert. Das Kieler Umweltministerium rät dazu, größtmöglichen Abstand zu halten.
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3: Viel Sonne und meist trocken geht's durch den Abend. Nur im Norden sind zwischendurch mal mehr Wolken dabei. In der Nacht bleibt es überwiegend trocken. Ganz im Norden sind mehr Wolken unterwegs, aber kaum Regen. Und die Tiefstwerte liegen zwischen 16 und 7 Grad. Morgen gibt's verbreitet Sonne. An der Küste ab und zu kurze Schauer. Dazu maximal 33 Grad.
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0: Die hohen Stimmen machen den Refrain einzigartig. Reinhold Heil von Spliff über Depeche Mode. Everything Counts.
1: Sehr, sehr schöner Song. Depeche Mode eigentlich in so einer Industrial-Phase, wo sie ziemlich hart zugeschlagen haben. Und dieser Song ist halt sehr weich, gesungen von Martin Gore, der nicht der Leadsänger ist, aber der die meisten Songs schreibt. Höhere Lagen, weicherer Sound, sehr schön. 80s, 80s, 80s, 80s. 80s.

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1: Im Studio Mia Hin. Für Jürgen Klopp geht's jetzt los als neuer Bundestrainer der Fußballnationalmannschaft. Ende September steht Klopp das erste Mal für Deutschland an der Seitenlinie. 4 Nations League-Partien in nur 11 Tagen stehen an. Das erste Duell ist der Klassiker gegen die Niederlande. Kanzler Merz baut seine Regierungsmannschaft im großen Stil um. Gesundheitsministerin Wagen wird Kanzleramtschefin, CDU-Generalsekretär Linnemann übernimmt das Gesundheitsressort und Philipp Amthor soll sich um die Bund-Länder-Beziehungen kümmern. Dass Verkehrsminister Schnieder seinen Posten räumen muss, hat Merz noch nicht bestätigt. Angesichts der verheerenden Waldbrände schickt die EU jetzt mehrere Löschflugzeuge nach Spanien und Frankreich. Die Feuer dehnen sich immer weiter aus. An der französischen Atlantikküste mussten bereits über 60.000 Menschen in Sicherheit gebracht werden, rund um Madrid 10.000. Junge Menschen, die auf Social Media verzichten, spüren schon nach 4 Wochen weniger Stress und schlafen besser. Das zeigen erste Ergebnisse der Social Media Detox-Studie des Uniklinikums Ulm. Teilgenommen hatten junge Leute, die vorher mindestens 4 Stunden pro Tag auf Insta, TikTok und Co. unterwegs waren.
2: 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Meist ist es heute Nacht klar oder nur leicht wolkig. Trocken bleibt es auch. Nur im Norden ziehen ein paar Wolken durch. Da kann höchstens mal ein bisschen was an Regen dabei sein. Die Tiefstwerte liegen zwischen 14 und 7 Grad. Morgen dann oft sonnig und trocken. An der Küste ab und zu ein kurzer Schauer. Und in den Alpen kann es später auch mal krachen. Maximal werden es bis 33 Grad.
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1: Im Studio Jana Klonikowski. Kanzler Merz baut seine Regierungsmannschaft im großen Stil um, lässt aber noch Fragen offen. Klar ist, Nina Wagen wird neue Kanzleramtschefin und Carsten Linnemann übernimmt ihr Gesundheitsressort. Merz kündigte an, dass es noch mehr Wechsel gibt. Dass Verkehrsminister Schnieder gehen muss, bestätigte er noch nicht. Nach der Wettbewerbsstrafe gegen Google droht US-Präsident Trump der EU mit neuen Zöllen. Brüssel werde einen sehr hohen Preis zahlen, schrieb er auf Truth Social. Trump kündigte außerdem eine Untersuchung an und er wirft der EU das Ausrauben amerikanischer Unternehmen vor. Die EU schickt jetzt mehrere Löschflugzeuge nach Spanien und Frankreich. Dort wüten weiter heftige Waldbrände. Die Feuer dehnen sich immer weiter aus. Zehntausende Menschen mussten in Sicherheit gebracht werden, darunter viele Touristen. Er soll die deutsche Fußballnationalmannschaft wieder in Topform bringen. Jürgen Klopp ist nun offiziell neuer Bundestrainer. Er bekommt einen Vertrag bis inklusive der WM 2030. Klopp ist nach Löw, Flick und Nagelsmann der vierte Bundestrainer in 5 Jahren.
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2: Meist ist es heute Nacht klar oder nur leicht wolkig. Trocken bleibt es auch. Nur im Norden ziehen ein paar Wolken durch. Da kann höchstens mal ein bisschen was an Regen dabei sein. Die Tiefstwerte liegen zwischen 14 und 7 Grad. Morgen dann oft sonnig und trocken. An der Küste ab und zu ein kurzer Schauer. Und in den Alpen kann es später auch mal krachen. Maximal werden es bis 33 Grad.
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0: 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Steve Norman von Spandau Ballet über Prince, When Doves Cry. 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
2: Prince war unfassbar produktiv und kreativ. Er schrieb ja nicht nur für sich selbst, sondern auch für viele andere Künstler. Seine Gitarrensoli gaben dir oft genau das, was du hören wolltest. Fast schon so, als würde er deine Gedanken lesen. When Doves Cry ist nur einer von vielen Songs, die zeigen, was für ein Ausnahmekünstler dieser Mann war.
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1: Im Studio Jana Klonikowski. Kanzler Merz hat beim Umbau seines Regierungsteams noch eine offene Stelle. Der vorgesehene Verkehrsminister Fritz Günzler sagte laut mehreren Medien kurzfristig ab. Amtsinhaber Patrick Schnieder wusste bereits von seiner Ablösung. Heftige Kritik kommt da von der Opposition. Die Grünen etwa nennen das handwerklich schlecht. US-Präsident Trump droht der EU mal wieder mit höheren Zöllen. Denn Google muss ja in der EU fast 900 Millionen Euro Strafe zahlen. Trump spricht da von einem Ausrauben amerikanischer Unternehmen. Dafür werde die EU einen sehr hohen Preis zahlen, so Trump in einem Online-Post. Die Waldbrandlage in Spanien und Frankreich wird immer dramatischer. Zehntausende Menschen mussten bereits vor den Flammen in Sicherheit gebracht werden, darunter viele Touristen. Zur Unterstützung schickt die EU mehrere Löschflugzeuge in die betroffenen Gebiete. Für Jürgen Klopp geht's jetzt los als neuer Bundestrainer der Fußballnationalmannschaft. Ende September steht Klopp das erste Mal für Deutschland an der Seitenlinie. 4 Nations League-Partien in nur 11 Tagen stehen an. Das erste Duell ist der Klassiker gegen die Niederlande. 80s
2: mit KI-Support. Meist ist es heute Nacht klar oder nur leicht wolkig. Trocken bleibt es auch. Nur im Norden ziehen ein paar Wolken durch. Da kann höchstens mal ein bisschen was an Regen dabei sein. Die Tiefstwerte liegen zwischen 14 und 7 Grad. Morgen dann oft sonnig und trocken, an der Küste ab und zu ein kurzer Schauer und in den Alpen kann es später auch mal krachen. Maximal werden es bis 33 Grad.
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1: Im Studio Jana Klonikowski. Kanzler Merz baut seine Regierungsmannschaft im großen Stil um, lässt aber noch Fragen offen. Klar ist, Nina Wagen wird neue Kanzleramtschefin und Carsten Linnemann übernimmt ihr Gesundheitsressort. Merz kündigte an, dass es noch mehr Wechsel gibt. Dass Verkehrsminister Schnieder gehen muss, bestätigte er noch nicht. Die EU schickt jetzt mehrere Löschflugzeuge nach Spanien und Frankreich. Dort wüten weiter heftige Waldbrände. Die Feuer dehnen sich immer weiter aus. Zehntausende Menschen mussten in Sicherheit gebracht werden, darunter viele Touristen. Nach der Wettbewerbsstrafe gegen Google droht US-Präsident Trump der EU mit neuen Zöllen. Brüssel werde einen sehr hohen Preis zahlen, schrieb er auf Truth Social. Trump kündigte außerdem eine Untersuchung an und er wirft der EU das Ausrauben amerikanischer Unternehmen vor. Er soll die deutsche Fußballnationalmannschaft wieder in Topform bringen. Jürgen Klopp ist nun offiziell neuer Bundestrainer. Er bekommt einen Vertrag bis inklusive der WM 2030. Klopp ist nach Löw, Flick und Nagelsmann der vierte Bundestrainer in 5 Jahren.
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2: Meist ist es heute Nacht klar oder nur leicht wolkig. Trocken bleibt es auch. Nur im Norden ziehen ein paar Wolken durch. Da kann höchstens mal ein bisschen was an Regen dabei sein. Die Tiefstwerte liegen zwischen 14 und 7 Grad. Morgen dann oft sonnig und trocken. An der Küste ab und zu ein kurzer Schauer. Und in den Alpen kann es später auch mal krachen. Maximal werden es bis 33 Grad.

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1: Im Studio Jana Klonikowski. Völlig beispiellos eine Katastrophe. Die Waldbrandlage in Spanien und Frankreich spitzt sich weiter zu. In beiden Ländern mussten bereits mehr als 100.000 Menschen vor den Flammen in Sicherheit gebracht werden. Erschwert werden die Löscharbeiten durch extreme Hitze und starke Winde. Kanzler Merz hat beim Umbau seines Regierungsteams noch eine offene Stelle. Der vorgesehene Verkehrsminister Fritz Günzler sagte laut mehreren Medien kurzfristig ab. Amtsinhaber Patrick Schnieder wusste bereits von seiner Ablösung. Heftige Kritik kommt da von der Opposition. Die Grünen etwa nennen das handwerklich schlecht. US-Präsident Trump droht der EU mal wieder mit höheren Zöllen. Denn Google muss ja in der EU fast 900 Millionen Euro Strafe zahlen. Trump spricht da von einem Ausrauben amerikanischer Unternehmen. Dafür werde die EU einen sehr hohen Preis zahlen, so Trump in einem Online-Post. Für Jürgen Klopp geht's jetzt los als neuer Bundestrainer der Fußballnationalmannschaft. Ende September steht Klopp das erste Mal für Deutschland an der Seitenlinie. 4 Nations League-Partien in nur 11 Tagen stehen an. Das erste Duell ist der Klassiker gegen die Niederlande. 80s
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3: Wechselnd bewölkt ist es gerade. An der Küste kann's vereinzelt mal kurz schauern. Sonst bleibt's meist trocken. Die Temperaturen liegen aktuell zwischen 17 und 11 Grad. Tagsüber geht's dann oft sonnig weiter. Im Südwesten und am Alpenrand ziehen am Nachmittag und später auch mal Schauer und Gewitter auf. Dazu werden es bis zu 33 Grad.

0: Songwriter ohne Grenzen. Steve Norman von Spandau Ballet über Sting. Englishman in New York.
1: Sting ist ein Künstler, der Genres mischt und dabei immer glaubwürdig bleibt. Er verbindet Sprache, Emotion und Musik auf eine ganz besondere Art. Ich habe ihn als sehr feinsinnigen und angenehmen Menschen erlebt. Englishman in New York zeigt ganz genau diese Klasse.
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1: Im Studio Jana Klonikowski. Die Waldbrandlage in Spanien und Frankreich wird immer dramatischer. Zehntausende Menschen mussten bereits vor den Flammen in Sicherheit gebracht werden, darunter viele Touristen. Zur Unterstützung schickt die EU mehrere Löschflugzeuge in die betroffenen Gebiete. Kanzler Merz baut seine Regierungsmannschaft im großen Stil um, lässt aber noch Fragen offen. Klar ist, Nina Wagen wird neue Kanzleramtschefin und Carsten Linnemann übernimmt ihr Gesundheitsressort. Merz kündigte an, dass es noch mehr Wechsel gibt. Dass Verkehrsminister Schnieder gehen muss, bestätigte er noch nicht. Nach dem Wegfall eines Großauftrags von Apple steht der schwäbische Batteriehersteller Varta vor der Zerschlagung. Varta hat Antrag auf Insolvenz in Eigenverwaltung angemeldet. Über 4000 Mitarbeiterinnen und Mitarbeiter stehen vor einer ungewissen Zukunft. Er soll die deutsche Fußballnationalmannschaft wieder in Topform bringen. Jürgen Klopp ist nun offiziell neuer Bundestrainer. Er bekommt einen Vertrag bis inklusive der WM 2030. Klopp ist nach Löw, Flick und Nagelsmann der vierte Bundestrainer in 5 Jahren.
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2: Wechselnd bewölkt ist es gerade. An der Küste kann es vereinzelt mal kurz schauern. Sonst bleibt es meist trocken. Die Temperaturen liegen aktuell zwischen 17 und 11 Grad. Tagsüber geht's dann oft sonnig weiter. Im Südwesten und am Alpenrand ziehen am Nachmittag und später auch mal Schauer und Gewitter auf. Dazu werden es bis zu 33 Grad.